0: Sei nicht mehr deutsch-national, sondern völkisch. Sie wollten das Ende der Demokratie. Deshalb sollte zumindest gegen die vier ostdeutschen Landesverbände Thüringen, Sachsen, Sachsen-Anhalt und Brandenburg ein Verbot angestrebt werden, so die beiden Spitzenpolitiker. Die Grünen haben nach einer Klausurtagung des Bundesvorstands eine Reihe an Vorschlägen für Klimaanpassung und Hitzeschutz vorgestellt. Parteichef Banaschak nach sollten unter anderem 1 Million neue Bäume gepflanzt werden. Außerdem soll der Bund die Kühlanlagen in öffentlichen Einrichtungen fördern, fordern die Grünen. Und in Städten brauche es mehr Badestellen. Die Fußball-Bundesliga ist zurück. Der FC Bayern hat das Auftaktspiel der neuen Saison gewonnen. Gegen den VfB Stuttgart konnte sich der Rekordmeister deutlich mit 5:1 durchsetzen.
1: Jetzt das Wichtigste aus Franken.
2: Mit Chris Wahle. Bücher, Diskussionen und jede Menge prominente Namen. In Erlangen findet an diesem Wochenende das 46. Poetenfest statt. Mit dabei sind mehr als 80 Gäste aus der Literaturszene. In der wunderbaren Atmosphäre des Schlossgartens gibt es bis einschließlich Sonntag Lesungen, aber auch einen Open-Air-Poetry-Slam, eine Buchkunstausstellung und ein umfangreiches Filmprogramm. Es ist der Startpunkt für den Literaturwinter in Deutschland, so Bürgermeisterin Eva Linhardt.
3: Es ist auch etwas, was wirklich zur gesellschaftspolitischen Debatte beiträgt. Neuerscheinungen werden häufig zuerst in Erlangen vorgestellt, bevor dann die Frankfurter Buchmesse kommt. Also das heißt, es ist ein fester Termin im Literaturkalender und für Erlangerinnen, aber auch für Gäste aus ganz Deutschland in dem gesamten deutschsprachigen Raum.
2: Die Finanzierung ist trotz Klammerkassen durch die Spendenbereitschaft der Erlanger Bürger gesichert und weil der Freistaat seinen Zuschuss verdoppelt hat.

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1: Mit gleich zwei Actionkrachern meldet sich Hollywood jetzt in unseren fränkischen Kinos. Vorhang auf für Mutiny und Das Ende der Sterne. In einer nahen Zukunft hat eine verheerende Pandemie in Das Ende der Sterne nahezu die gesamte Menschheit ausgelöscht. Zu den wenigen Überlebenden gehört Hick.
2: Und was hast du gemacht, bevor die Welt unterging?
3: Ich habe meine Frau geküsst und mit meinem Hund gespielt. Und jeden Tag habe ich gedacht, Mann, hast du ein Scheißglück.
4: Jeder hat doch was, woran er sich festhält, oder? Ohne das wäre es ziemlich einsam.
1: Hick lebt mit seinem Hund in einem verlassenen Flugzeughangar in Colorado. Der Platz ist gut gegen marodierende Überlebende zu verteidigen. Und dabei hilft ihm der menschenfeindliche Ex-Soldat Bengley.
5: Wir haben keine Ahnung, was da draußen ist.
6: Was glaubst du, was du da findest? Fröhliche Menschen? Überall? Die Welt von damals existiert nicht mehr. Hier gibt's nur uns. Wir halten uns an dem fest, was mal war. Da draußen zählt nur eins, töten oder getötet werden. Das Einzige, was wir fürchten müssen, sind
7: die Überlebenden.
1: Und die sorgen schon bald für Chaos. Mit Stars wie Jacob Elordi, Josh Brolin und Guy Pearce verfilmt der Regiemeister Ridley Scott mit Das Ende der Sterne die apokalyptische Buchvorlage von Peter Heller.
8: Was zum Teufel willst du?
9: Vergeltung.
1: Und wenn das Actionstar Jason Statham will, sollte sich der Gegner warm anziehen. In Mutiny spielt er einen ehemaligen Soldaten, der seine Unschuld beweisen muss. Auf einem Frachtschiff entdeckt er Menschenschmuggler und eine Frau, die helfen will.
10: Mayday, Mayday, Mayday! Wir brauchen sofortige Notfallunterstützung.
9: Uns geht langsam die Zeit aus.
10: Wer zum Teufel sind Sie?
9: Jetzt zählt nur eins, Sie und diese Menschen in Sicherheit zu bringen. Vertrauen Sie mir, ich muss das beenden.
1: Und beim Beenden geht's richtig zur Sache. Jason Statham lässt es in Mutiny dermaßen krachen, dass der Film erst frei ab 18 Jahren ist. Stefan Grundler, 98.6 Charivari, Kinoredaktion.

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1: Ich bin Gregor Jose Moser. Zu den Überlebenden der Sturzflut in Nepal gehört auch eine vierköpfige Familie aus Bayern aus dem Berchtesgadener Land. Das hat der Vater mitgeteilt. Demnach wurden die vier per Hubschrauber von der Armee in Sicherheit gebracht. Wegen früherer Erdrutsche hatte die Familie ihre Wanderung abgebrochen. Das rettete ihnen vermutlich das Leben. In Nepal sowie im angrenzenden Tibet wurden nach der Sturzflut bisher über 580 Todesopfer geborgen. Etwa 2500 weitere Menschen werden noch vermisst. Thronwechsel in Norwegen. Das Land trauert um König Harald V., der im Alter von 89 Jahren gestorben ist. Sein Sohn hat die Nachfolge angetreten, Håkon der Siebte. Sigrid Harms berichtet aus Oslo.
2: König Harald war für viele Norweger wie ein Großvater. Er war unglaublich beliebt, hatte viel Humor und war dem Volke nah. Sein 53-jähriger Sohn Håkon hat große Fußstapfen zu füllen, aber der Job ist ihm nicht fremd. Seit langem ist er für das Königshaus im Dienst. Seine Frau Mette Marit ist nun Königin von Norwegen, auch wenn Haralds Frau Sonja ihren Königinnentitel behält.
1: Verteidigungsminister Pistorius und Baden-Württembergs Ministerpräsident Özdemir haben sich dafür ausgesprochen, ein Verbotsverfahren gegen die AfD in die Wege zu leiten. In einem gemeinsamen Beitrag für die Frankfurter Allgemeine Sonntagszeitung schreiben sie, weite Teile der AfD seien nicht mehr deutsch-national, sondern völkisch. Sie wollten das Ende der Demokratie. Deshalb sollte zumindest gegen die vier ostdeutschen Landesverbände Thüringen, Sachsen, Sachsen-Anhalt und Brandenburg ein Verbot angestrebt werden, so die beiden Spitzenpolitiker. Die Grünen haben nach einer Klausurtagung des Bundesvorstands eine Reihe an Vorschlägen für Klimaanpassung und Hitzeschutz vorgestellt. Parteichef Banaschak nach sollten unter anderem 1 Million neue Bäume gepflanzt werden. Außerdem soll der Bund die Kühlanlagen in öffentlichen Einrichtungen fördern, fordern die Grünen. Und in Städten brauche es mehr Badestellen. Die Fußball-Bundesliga ist zurück. Der FC Bayern hat das Auftaktspiel der neuen Saison gewonnen. Gegen den VfB Stuttgart konnte sich der Rekordmeister deutlich mit 5:1 durchsetzen.
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0: Es ist das Topspiel der zweiten Liga. Der Club empfängt am Samstagabend Arminia Bielefeld zum Flutlichtspiel im Max-Morlock-Stadion. Nach dem nervenaufreibenden Pokalspiel will Trainer Miro Klose wieder in der Liga siegen und erwartet einen harten Kampf.
1: Ich glaube, dass die schon Fußball spielen wollen, das sieht man. Ja. Wir sind auf viele Sachen, die machen, vorbereitet. Und der Schlüssel wird sein, dass wir unser Spiel durchziehen können. Ja. Wir wissen, dass eine gewisse Intensität auf der anderen Seite da ist, dass Spieler eine gewisse Geschwindigkeit haben, gute Fußballer zwischen den Reihen und dass es eine gefährliche Mannschaft ist.
0: Anpfiff ist um 20.30 Uhr. Die Spielvereinigung Greuther Fürth muss schon am Samstagmittag ran. Sie ist ab 13 Uhr zu Gast bei Aufsteiger Energie Cottbus.

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12: Ich bin Gregor Jose Moser. Für die Lohnfortzahlung im Krankheitsfall haben deutsche Unternehmen vergangenes Jahr eine Rekordsumme ausgezahlt, nämlich 85,6 Milliarden Euro. Das berichtet die Rheinische Post, die sich auf das arbeitgebernahe Institut der deutschen Wirtschaft beruft. Damit hätten sich die Aufwendungen innerhalb von 15 Jahren mehr als verdoppelt. Grund für die Entwicklung seien unter anderem eine gestiegene Beschäftigung und höhere Löhne. Hitzeschutz und Klimaanpassung gehören ins Grundgesetz, findet Bundesumweltminister Schneider. Bei der Union stößt das bisher auf Ablehnung, trotzdem sei das Thema für ihn nicht erledigt, hat der SPD-Politiker der Funke Mediengruppe gesagt. Aber, so Schneider, eine Grundgesetzänderung mache man nicht von heute auf morgen. Die SPD-Ministerien wollen bei der Klimaanpassung ermöglichen, dass der Bund Maßnahmen von Ländern und Kommunen stärker mitfinanziert. In einem Referendum entscheiden die Isländer heute darüber, ob mit der EU erstmals nach 13 Jahren wieder Beitrittsgespräche geführt werden sollen. Alles deutet auf einen knappen Ausgang hin. Mehr von Dieter Ebeling aus Brüssel.
13: Letzte Umfragen sprechen von einer hauchdünnen Mehrheit für neue Verhandlungen. Denn der Insel im Nordatlantik geht es wirtschaftlich nicht gut und es gibt Sorgen um die künftige Sicherheit, ganz ohne eine eigene Armee. Aber es gibt auch Bedenken, den lebenswichtigen Fischfang der EU-Kontrolle zu unterwerfen.
12: In Teilen Bayerns hat es Unwetter mit Hagel, Starkregen und viel Wind gegeben. Die Schäden sind zunächst überschaubar geblieben. So teilte etwa die Polizei in Schwaben mit, die Einsätze hätten sich in Grenzen gehalten und die Lage sei entspannt geblieben. Der Deutsche Wetterdienst hatte zuvor eine Unwetterwarnung für die Regierungsbezirke Schwaben, Mittelfranken und Oberbayern herausgegeben. Der FC Bayern hat die neue Fußball-Bundesliga-Saison mit einem deutlichen Heimsieg eröffnet. Mit 5:1 setzte sich der Titelverteidiger und Rekordmeister am Abend gegen den VfB Stuttgart durch. In der zweiten Liga hat Eintracht Braunschweig nach einer 2:0-Führung noch mit 3:5 gegen Hertha BSC verloren. Osnabrück gewann in Bochum mit 1:0.
11: Jetzt das Wichtigste aus Franken mit Chris Wahle.
14: Rund um den Nürnberger Dutzenteich liegt ab sofort wieder der Duft von gebrannten Mandeln in der Luft. Das Herbstvolksfest feiert groß sein 200. Jubiläum, denn es fand erstmals im Jahr 1826 zu Ehren des bayerischen Königs Ludwig I. statt. Zum Geburtstag gibt's besondere Aktionen, von Nostalgie bis zu atemberaubender Artistik. Schaustellerchef Lorenz Kalb nennt einige Highlights. Dazu gehört auch die Wilde Maus XXL.
15: Der Gag dran ist, man kann die Fahrt ganz normal empfinden, aber man kann sie auch eine VR-Brille nehmen. Es gibt den

0: Höhenrausch, das ist eine gigantische Riesenschaukel und wir haben natürlich auch einen 60 Meter hohen Kettenflieger, Symphonica, tolle Biergärten und natürlich Kulinarik. Das wissen die Nürnberger, dass sie da nicht enttäuscht werden.
1: Das Jubiläumsvolksfest läuft bis zum 13. September.

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1: Bundesliga-Start und wir gehen mal 40 Jahre zurück. Es geht um die Saison 86-87. Die Bayern wurden auch damals schon Meister. Wie langweilig. Blau-Weiß Berlin und Fortuna Düsseldorf mussten absteigen. Blau-Weiß Berlin hatte ich überhaupt nicht mehr auf dem Schirm. Ich konnte Tennis Borussia Berlin, die kenne ich noch, aber Blau-Weiß? Naja, egal. Meine Frage heute an alle Fußball-Cracks und Clubfans: Auf welchem Tabellenplatz beendete der 1. FC Nürnberg die Saison 86-87? Hallo, wer ist dran?
2: Die Maggie.
1: Hi Maggie, und?
2: Ich habe Platz 9 rausgefunden.
1: Das stimmt. Platz 9 ist richtig. Das stimmt. Ja, cool. Wo hast du es her?
2: Google.
1: Aus Google, nein, klar. Ich meine, das kann man könnte, wenn man jetzt eingefleischter, waschechter und vernarrter Clubfan ist, dann weiß man sowas.
2: Ich bin aus Berlin, das wäre Hertha BSC.
1: Naja, gut. Aber wenn du aus Berlin bist, kennst du Blau-Weiß Berlin noch?
2: Oh, das ist aber lange her.
1: Naja, das war 86, da sind die abgestiegen. Naja, wie auch immer, Maggie, Platz 9 damals mit den Legenden Andi Köpke, Tom Brunner, Manni Schwabel, Roland Grahammer, Stefan Reuter und Dieter Eckes-Eckstein natürlich mit auf dem Platz.
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1: Aus Frankreich und aus Hollywood kommen zwei neue Filme in unseren fränkischen Kinos. Vorhang auf für Oh La La 2 und One Night Only.
2: Mom, ich glaube, ich bleib einfach hier.
3: Nein, du solltest heute ausgehen.
1: Sagt die Mutter des Pizzabäckers Owen zu Beginn von One Night Only. Denn nur heute Nacht ist es Singles gesetzlich erlaubt, Sex zu haben. Also gut, Owen macht sich auf die Socken und trifft die muntere Ellie.
4: Deine Ohren sehen aus wie Autotüren.
5: Deine Nase ist zu klein für dein Gesicht.
6: Mit deinem Kinn kann man Holz hacken.
5: Deine Beine machen keinen Sinn.
6: Dein Haaransatz macht keinen Sinn. Was ist mit deinem Auge?
5: Allergie.
6: Ach echt?
1: Ja, läuft nicht gerade gut zwischen den beiden. Und so gehen sie erstmal wieder getrennte Wege. Aber im Laufe der Nacht trifft Ellie wieder auf Owen und er macht ihr eine Pizza.
6: Das ist die beste Pizza, die ich je hatte. Ich glaube, besser als Sex.
5: Was findest du am besten?
6: Den extra Käse.
5: Beim Sex.
6: Das Vorspielen.
5: Das ist eine typische Frauenantwort.
6: Und du so?
5: Für mich geht's ums Danach.
6: Oh, komm schon.
5: Zwei Menschen liegen da und teilen ein Geheimnis.
1: Nun ja, die Handlung ist durchaus vorhersehbar, aber One Night Only ist romantisch schön und macht auch viel Spaß. Beispielsweise bei der Suche nach dem letzten Kondom in der Stadt. Im ersten Oh La La Film vor 2 Jahren hat der Weinhändler Frederik erfahren, dass er genetisch nur zu 15% Franzose ist. In Oh La La 2 will er nun wissen, woher die restlichen 85% kommen. Ergebnis: Das Labor sagt, die Gene sind türkisch.
7: Ihre Tochter hat gewusst, dass sie Türke sind. Sie arbeitet hier, wunderbare Frau.
8: Das interessiert mich nicht.
7: Wir haben ihr gleich Bescheid gesagt.
8: Dann weiß meine Tochter davon und hat nichts gesagt. Also die kriegt was zu hören. Ich bin kein Franzose. Ich bin zu 0% Franzose. Wie ein Magerquark.
1: Auch wenn Frankreichs Starkomiker Christian Clavier wieder die Hauptrolle spielt, an den Witz des ersten Teils kommt Oh La La 2 nicht heran. Stefan Grundler, 98.6 Charivari, Kinoredaktion.

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1: Ich bin Gregor Jose Moser. Für die Lohnfortzahlung im Krankheitsfall haben deutsche Unternehmen vergangenes Jahr eine Rekordsumme ausgezahlt, nämlich 85,6 Milliarden Euro. Das berichtet die Rheinische Post, die sich auf das arbeitgebernahe Institut der deutschen Wirtschaft beruft. Damit hätten sich die Aufwendungen innerhalb von 15 Jahren mehr als verdoppelt. Grund für die Entwicklung seien unter anderem eine gestiegene Beschäftigung und höhere Löhne. Hitzeschutz und Klimaanpassung gehören ins Grundgesetz, findet Bundesumweltminister Schneider. Bei der Union stößt das bisher auf Ablehnung, trotzdem sei das Thema für ihn nicht erledigt, hat der SPD-Politiker der Funke Mediengruppe gesagt. Aber, so Schneider, eine Grundgesetzänderung mache man nicht von heute auf morgen. Die SPD-Ministerien wollen bei der Klimaanpassung ermöglichen, dass der Bund Maßnahmen von Ländern und Kommunen stärker mitfinanziert. In einem Referendum entscheiden die Isländer heute darüber, ob mit der EU erstmals nach 13 Jahren wieder Beitrittsgespräche geführt werden sollen. Alles deutet auf einen knappen Ausgang hin. Mehr von Dieter Ebeling aus Brüssel.
2: Letzte Umfragen sprechen von einer hauchdünnen Mehrheit für neue Verhandlungen. Denn der Insel im Nordatlantik geht es wirtschaftlich nicht gut und es gibt Sorgen um die künftige Sicherheit, ganz ohne eine eigene Armee. Aber es gibt auch Bedenken, den lebenswichtigen Fischfang der EU-Kontrolle zu unterwerfen.
1: In Teilen Bayerns hat es Unwetter mit Hagel, Starkregen und viel Wind gegeben. Die Schäden sind zunächst überschaubar geblieben. So teilte etwa die Polizei in Schwaben mit, die Einsätze hätten sich in Grenzen gehalten und die Lage sei entspannt geblieben. Der Deutsche Wetterdienst hatte zuvor eine Unwetterwarnung für die Regierungsbezirke Schwaben, Mittelfranken und Oberbayern herausgegeben. Der FC Bayern hat die neue Fußball-Bundesliga-Saison mit einem deutlichen Heimsieg eröffnet. Mit 5:1 setzte sich der Titelverteidiger und Rekordmeister am Abend gegen den VfB Stuttgart durch. In der zweiten Liga hat Eintracht Braunschweig nach einer 2:0-Führung noch mit 3:5 gegen Hertha BSC verloren. Osnabrück gewann in Bochum mit 1:0.
0: Jetzt das Wichtigste aus Franken
3: mit Chris Wahle. Bücher, Diskussionen und jede Menge prominente Namen. In Erlangen findet an diesem Wochenende das 46. Poetenfest statt. Mit dabei sind mehr als 80 Gäste aus der Literaturszene. In der wunderbaren Atmosphäre des Schlossgartens gibt es bis einschließlich Sonntag Lesungen, aber auch einen Open-Air-Poetry-Slam, eine Buchkunstausstellung und ein umfangreiches Filmprogramm. Es ist der Startpunkt für den Literaturwinter in Deutschland, so Bürgermeisterin Eva Linhardt.
4: Es ist auch etwas, was wirklich zur gesellschaftspolitischen Debatte beiträgt. Neuerscheinungen werden häufig zuerst in Erlangen vorgestellt, bevor dann die Frankfurter Buchmesse kommt. Also das heißt, es ist ein fester Termin im Literaturkalender und für Erlangerinnen, aber auch für Gäste aus ganz Deutschland in dem gesamten

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2: Herzlich willkommen zu einer ganz speziellen Sommerausgabe unseres Stadtgesprächs. Wir tauschen heute mal die Rollen. Ich bin Oberbürgermeister Markus König und bei mir zu Gast ist Stefan Grundler. Stefan, heute geht es nämlich um unsere schöne Partnerstadt Kavala. Und du hast unsere griechische Partnerstadt besucht und wirst auch ein bisschen darüber berichten, welche Eindrücke du mitgenommen hast.
3: Ja, aber bevor ich das erzähle, du warst ja vor mir da. Erzähl mal, was du aus Kavala so für dich mitgenommen hast.
2: Also ich fand die Stadt wirklich grün. Es war, sind tolle Persönlichkeiten, auch der Oberbürgermeister in Kavala. Wir haben uns sehr gut verstanden. Ich finde, es ist eine Stadt, wo dann gegenüber liegt der Tasso. Also du siehst auch beim guten Wetter, die Insel sitzt am Meer. Also ich habe gute Bilder noch im Kopf. Wir haben einen Kulturaustausch schon seit vielen Jahren. Und eben bei diesem Gespräch damals, wie ich in Kavala war, haben wir uns so verständigt, dass wir auch die Messe Nürnberg noch ein bisschen mehr in Kavala vielleicht aktiv sich zeigt. Und das hat sich ja jetzt Gott sei Dank auch eingestellt. Und das wirst du jetzt gleich berichten. Also meine Zeit in Kavala war sehr schön

0: Und nicht nur die Leute, sondern auch die Lage ist traumhaft. Und ja, für mein erstes Mal fand ich es beeindruckend.
1: Zur Messe kommen wir gleich. Was mich beeindruckt und für uns Franken geradezu unglaublich ist, wie total nett, offen und freundlich die da sind, oder?
0: Ja, so wir Franken halt auch. Ja. Also das, dann passen wir auch so gut zusammen. Wir sind ja auch total offen, herzlich, auf die Leute zugehend. Ja, und ja, Spaß beiseite. Also es gibt solche und solche, wie halt da auch. Aber das stimmt, die sind, also ich habe das wirklich ganz nett empfunden, wie sie sich dann da unten auch verhalten.
1: Ja, ist ja einfach, wenn man in der Stadt am Meer wohnt.
0: Es ist auch ein bisschen entschleunigt, das fand ich auch interessant. Also ich habe das auch ein bisschen beobachtet, nicht nur weil wir da waren, sondern also wenn ich jetzt mal meinen Kalender anschaue und meine Termine, die ich dann habe an einem Tag und ich durch die Stadt hetze, der Oberbürgermeister da hat auch Termine, aber ich glaube, dass die Anzahl und die Taktung eine andere ist. Die ist eher südländisch, würde ich das mal beschreiben.
1: Von ihm hören wir dann auch noch was. Jetzt noch ein letzter Test für dich. Wie nennt man die Einwohner Kavallas?
0: Oh Gott, ich hab's vergessen. Das war doch zu viel Zipro, oder wie ist es?
1: Also natürlich nicht Kavallanesen, sondern ich bin ja noch frisch im Kopf, Kavallioten.
0: Kavallioten, na schön, ja.
1: So heißen die. Guter Mann, Dankeschön. So, und jetzt erzähle ich was über Kavala oder machen wir erstmal Griechenland an sich als solches, denn die erwähnte Nürnberg-Messe, unsere Nürnberg-Messe und ihr Chef Peter Ottmann sind da schon länger vertreten.
2: 2019 haben wir in den griechischen Markt investiert, indem wir den Marktführer für Messen und Ausstellungen Forum SA kaufen konnten. Die machen nicht nur hervorragende Fachmessen, die bringen auch Fachzeitschriften raus, aber sie machen auch zwei Festivals für Endverbraucher. Das eine ist ein Coffee-Festival und das andere ist ein Bier-Festival. Die sind so ein bisschen unser Schweizer Taschenmesser.
1: Und sie haben im Juli auch erstmals ein Bier-Festival in Kavala gemacht. Dorthin geht es natürlich am schnellsten mit dem Flugzeug. Seit letztem Jahr gibt es eine direkte Verbindung zwischen Nürnberg und Kavala. Angeboten wird sie von Marabu, einer Schwester der Altehe würdigen Condor. Zweimal die Woche macht sich eine der drei am Albrecht-Dürer-Airport stationierten Maschinen auf den Weg. Veronika Meyer ist gebürtige Nürnbergerin und Pressesprecherin von Marabu.
3: Wir fliegen nach Kavala, weil das meiner Meinung nach so entstanden ist, dass unser damaliger Geschäftsführer mit dem Oberbürgermeister von Nürnberg unterwegs war und dann die Sprache aufkam, ach, wir bräuchten eigentlich eine Direktverbindung von Nürnberg nach Kavala zu unserer Partnerstadt. Ja, Marabu Airlines hat sich dann einmal angeguckt, ob man das abbilden kann, operativ, ob es mit den Maschinen hinhaut und natürlich macht es Freude. Es macht immer Freude, Leute in Urlaub zu bringen. Es macht immer Freude, Leute in die Sonne zu bringen. Und natürlich macht es noch mehr Freude, zwei Partnerschiffe zu verbinden. Kavala ist immer Teil des Sommerflugplans und steht aktuell zweimal in der Woche auf dem Flugplan, montags und donnerstags.
1: Und das so erfolgreich, dass schon jetzt klar ist, dass es die Flüge auch im nächsten Jahr geben wird. Naja, dann kann es ja losgehen.
4: Welcome aboard. Meine Damen und Herren, aus dem Cockpit, sehr guten Morgen, spricht die Flugkapitän. Mein Name ist Oliver Meyer, im Namen von Marabu Airlines, meiner gesamten Besatzung, heiße ich Sie ganz herzlich willkommen an Bord unseres Airbus A320neo auf unserem heutigen Flug nach Kavala. Jetzt lehnen Sie sich zurück, entspannen Sie sich, genießen Sie den Flug mit uns und nochmals ganz herzlich willkommen an Bord von Marabu Airlines.
1: Nur gut zwei Stunden dauert der Flug nach Kavala. Und wen trifft man da? Einen fränkischen Griechen.
5: Hallo, ich bin Sotiris Xognos, geboren in Kavala und lebe ich in Nürnberg.
1: Und Sotos, wie ihn alle nennen, ist der Vorsitzende des Vereins zur Förderung der Städtepartnerschaft Nürnberg-Kavala. Er erinnert sich noch gut daran, wann die ersten seiner Landsleute nach Nürnberg kamen.
5: Ja, in den 60er Jahren ging eine Familie oder ein Mann, hat den Schwager geholfen, den Mann von seiner Schwester und kamen alle zusammen. Und haben wir eine Gruppe ist aus Epirus, eine andere Gruppe war aus Thessalien und so. Hier gab es mindestens 300 Leute aus Kavala, die bei der Firma Dill gearbeitet hatten. Alle bei Dill.
1: Ja, und aus ein paar hundert sind Tausende geworden. Über 12.000 Griechen leben mittlerweile in Nürnberg. Und vor fast drei Jahrzehnten passierte es dann.
5: Die Griechen wollten eine Partnerschaft mit Nürnberg. Hatten wir ewig gestritten. Bis am Ende kamen wir zu Kavala. Alle Vereine hatten unterschrieben, dass akzeptieren Kavala als Partnerstadt. Und so ist es zustande gekommen. Mit der Partnerschaft, was machen wir da so? Es gab Austausch von Sportvereinen, Austausch von Schülern. Es gibt es immer noch. Es gibt von Musikgruppen, Tanzgruppen, Theater, Fotoausstellungen haben wir viel gemacht. Ja, die kamen auch Kavalioten, da gab es städtische Angestellte, die in Nürnberg gekommen sind, Know-how zu tauschen und so weiter und so fort. Hat viel geholfen. Wir als Verein sammeln wir ausgemusterte Computer von diversen Firmen und nicht

0: Reparieren, aufrüsten und schicken wir nach Kavala. Mittlerweile sind 800, 850 Stück. Insgesamt haben wir auch in anderen Städten Griechenlands fast 1000 oder mehr als 1000 Geräte geschickt. Ob viel ist oder wenig, das kann ich nicht urteilen, weil ich beteiligt bin.
1: Also, Sotos, was muss man in Kavala alles erleben?
0: Was muss sehen? Unsere schöne Stadt, die gastfreundlichen Menschen, die Tavernen, den Hafen, die Strände. Haben wir viel zu bieten. Auch Kultur. Antike Sachen.
1: Aber zuerst geht's ins Rathaus, denn dort wartet schon der Amtskollege von Nürnbergs Oberbürgermeister Markus König, Bürgermeister Theodoros Muriadis.
2: Kalisas mera, ime o Theodoros Muriadis.
1: Stopp! Da der Bürgermeister genauso wenig Deutsch kann wie ich Griechisch, brauchen wir künstliche Intelligenz. Denn die KI kann ihn super übersetzen.
2: Guten Tag, ich bin Theodoros Muriadis, der Bürgermeister von Kavala. Ich heiße Sie in unserer schönen Stadt willkommen. Ich wünsche der ganzen Stadt Nürnberg und all ihren Bürgern alles Gute und dass sie Kavala als ihr eigenes Zuhause betrachten.
1: Muriadis ist ein großer Fan von Nürnberg. Bei seinem ersten Besuch beeindruckte ihn besonders die Qualität des nach dem Krieg wieder aufgebauten Rathauses.
2: Als wir im Rathaus waren, habe ich aus Berufskrankheit, da ich Ingenieur bin, auf den Boden geachtet. Es war ein Holzboden mit breiten Dielen, aber man hörte das Holz kaum. Uns wurde gesagt, dass darunter eine Betonplatte liegt, auf der das Holz verlegt wurde. Und da wurde mir der Unterschied zwischen Griechenland und Deutschland bewusst.
1: Sagt also der mit Hilfe von KI übersetzte Bürgermeister. Unterschiede gibt es ja erfreulicherweise genug. Denn Griechenland und Kavala ist natürlich viel älter und hat in Sachen Historie eine Menge zu bieten.
3: Hallo, mein Name ist Sotiria Kokonaki. Ich bin offizielle Reiseleiterin, Fremdenführerin in Griechenland. Ich bin vor langer, langer, langer Zeit in der Schweiz geboren und ich habe das Goethe-Institut hier in Griechenland in Thessaloniki für eine sehr lange Zeit besucht. Ich hatte ein paar sehr gute Lehrer und auf dieser Weise sind dann die Kenntnisse erhalten, aber gleichzeitig auch Freunde den Sommer über aus Deutschland, aus Österreich, aus der Schweiz und so habe ich den Kontakt erhalten mit der deutschen Sprache.
1: Prima. Sotoria zeigt uns jetzt das geschichtliche Highlight der Region, die antike Stadt Philippi, nur wenige Kilometer von Kavala entfernt.
3: Philippi ist eine der schönsten archäologischen Stätten des nordgriechischen Raumes, verbunden geschichtlich mit Apostel Paulus. Das römische Erbe und das frühchristliche Erbe ist das, das größtenteils repräsentiert wird. Man kann von dem antiken Theater von Philippi zu den frühchristlichen Kirchen rüber. Man hat die Möglichkeit, eine der ältesten Kirchen Europas sich anzuschauen. Natürlich die Ruinen, die Fundamente mit dem Mosaik, wo auch der Name Paulus erwähnt wird. Man hat auch noch mal die Möglichkeit, sich ein bisschen bei den Kirchen, die Baptisterien, wo man reinkommen kann, sich anschauen. Und natürlich das römische Forum, das im Zentrum der Stadt sich befindet.
1: Ja, und wie wir ja alle noch aus der Schule sicher wissen, erlebte die Region die Anfänge des vor 2000 Jahren damals noch unbekannten Christentums, dank Apostel Paulus.
3: Er war die Erste, die das Christentum in den europäischen Raum gebracht hat und über Jesus gelehrt hat. Und er hat so dann auch das christliche Erbe Europas sehr stark mit beeinflusst. Hier in Philippi hat er die erste christliche Gemeinde Europas gegründet. Wir haben die Lydia, die als allererste Christin auf europäischem Boden sich taufen ließ. Es ist auch interessant, dass es eine Frau war. Die erste Taufe, die Stelle laut der Legende, ist außerhalb der Ausgrabungsstätte von Philippi, 3-4 Minuten Fahrt mit dem Auto kommt man dann bei dem Dorf von Lydia an und dort am Eingang des Dorfes von Lydia gibt es dann auch eine neue Taufkapelle und laut der Legende ist dort in diesem kleinen Bach neben dieser Taufkapelle Lydia getauft worden.
1: Die Taufkapelle und Philippi liegen von Kavala aus gesehen im Landesinneren und genau in der anderen Richtung liegt natürlich das Meer. Und von wo immer man in Kavala aus aufs Wasser blickt, da sticht einem sofort die Insel Thassos ins Auge.
3: Es ist eine sehr schöne Insel. Insel. Wir sind im nordgriechischen Raum etwas grüner als die Kykladeninseln. Wir haben etwas mehr Wälder. Und Thasos bildet so eine wunderschöne Möglichkeit, wo man in kürzesten vom Meer in den Berg reinkommen kann. Man kann wandern, man kann Badeurlaub

0: Urlaub durchführen, man kann einfach die Seele baumen lassen in den Bergdörfern. Es gibt also eine große Alternative, was man da machen kann. Und Thassos, aber auch die Stände außerhalb von Kavala sind ein paar der schönsten Stände für mich persönlich. Wunderschöne Sandstände, fein, weiß, mit diesem ganz, ganz feinen Sand, der auf die Nerven geht, weil er überall dann kleben bleibt. Aber sehr sauberes Wasser. Und die beste Jahreszeit für mich ist entweder im frühen Juli oder im späten August. Da hat man dann ein bisschen mehr Raum für sich selber.
1: Aber eigentlich ist es fast egal, wann man Nürnbergs Partnerstadt Kavala besucht. Schön ist es dort so gut wie immer. Dafür sorgen nette Menschen, leckere Speisen und Getränke, viel Geschichte und eine tolle Natur.
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12: Ich bin Gregor Jusse Moser. Bei der geplanten Abschaffung der Rente mit 63 kann sich Arbeitsministerin Baas eine Übergangsfrist von 5 Jahren vorstellen. Die Menschen bräuchten solche Übergangsfristen und einen Vertrauensschutz, um ihre Lebensplanung anzupassen, hat die SPD-Chefin der Funke Mediengruppe gesagt. Auch Unionsfraktionschef Frei hatte sich offen für eine Übergangsregelung gezeigt. Abschied genommen haben tausende Menschen in der norwegischen Hauptstadt Oslo von König Harald V. Der Sarg des gestern Verstorbenen wurde am Abend vom Krankenhaus zum königlichen Schloss gebracht. Trotz strömenden Regens waren die Straßen voller Menschen, die Blumen und norwegische Flaggen trugen. Neuer norwegischer König ist Haralds Sohn Håkon. Venezuela verfügt über die größten bekannten Erdölreserven der Welt. Und die USA haben künftig wohl Zugriff darauf. Präsident Trump zufolge haben die USA ein Ölabkommen mit dem südamerikanischen Land geschlossen. Damit sichere man sich mehr als 65 Milliarden Barrel Öl, angeblich eine Verdoppelung der US-Reserven. Nach der Sturzflut im Himalaya suchen Einsatzkräfte weiter nach rund 2500 Vermissten. Schlammmassen und zerstörte Straßen und Brücken erschweren die Rettungsarbeiten. Die Zahl der Toten ist den Behörden nach auf fast 600 gestiegen. Unter den Vermissten sind auch mehrere Deutsche. Gestern konnte eine Familie aus dem Berchtesgadener Land per Hubschrauber in Sicherheit gebracht werden. Der FC Bayern München ist mit einem Heimsieg in die neue Saison der Fußball-Bundesliga gestartet. Der Titelverteidiger und Rekordmeister gewann die Eröffnungspartie gegen den VfB Stuttgart mit 5:1. Bayern-Star Alexander Pavlovic über den klaren Sieg.
13: Ja, wir haben von Anfang bis Ende alles gegeben und ja, es oft ging Stuttgart so, dass sie mit der zweiten Hälfte ein bisschen einbrechen, nicht mehr so viel Kraft haben und ja, es war heute wieder so und wir machen immer weiter, hören nicht auf und machen unsere Tore.
12: In der zweiten Liga hat Bochum zu Hause mit 0:1 gegen Osnabrück verloren. Eintracht Braunschweig musste sich nach einer 2:0-Führung ebenfalls daheim noch mit 3:5 Hertha BSC geschlagen geben.
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15: Mit Chris Wahle. Es ist das Topspiel der zweiten Liga. Der Club empfängt am Samstagabend Arminia Bielefeld zum Flutlichtspiel im Max-Morlock-Stadion. Nach dem nervenaufreibenden Pokalspiel will Trainer Miro Klose wieder in der Liga siegen und erwartet einen harten Kampf.
16: Ich glaube, dass die schon Fußball spielen wollen, das sieht man. Ja. Wir sind auf viele Sachen, die machen, vorbereitet. Und der Schlüssel wird sein, dass wir unser Spiel durchziehen können. Ja. Wir wissen, dass eine gewisse Intensität auf der

0: anderen Seite da ist, dass Spieler eine gewisse Geschwindigkeit haben, gute Fußballer zwischen den Reihen und dass es eine gefährliche Mannschaft ist.
1: Anpfiff ist um 20.30 Uhr. Die Spielvereinigung Greuther Fürth muss schon am Samstagmittag ran. Sie ist ab 13 Uhr zu Gast bei Aufsteiger Energie Cottbus.

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1: Ich arbeite wirklich sehr gerne in unserer Behörde. Ich bin mit Leib und Seele Staatsanwältin.
2: Das sagt Seo Kim. Die junge Staatsanwältin mit asiatischen Wurzeln ist in Staatsschutz Opfer eines rassistischen Brandanschlags geworden. Statt den Fall abzugeben, entscheidet sich Seo, selbst zu ermitteln. Die Spur führt sie zu dem stadtbekannten Rechtsextremisten Sven Meyer und einer Asylbewerberin als Zeugin.
3: Dieser Mann, Sven Meyer?
4: Genau. Wir brauchen unbedingt Ihre Zeugenaussage vor Gericht.
5: Ich brauche eine Wohnung in die Stadt. Ich brauche einen Job, eine Schule, in der meine Kinder in Frieden zur Schule gehen können. Jetzt, wo es um eine Staatsanwältin geht, soll ich plötzlich aussagen. Wegen einer Staatsanwältin bringe ich unser Leben nicht in Gefahr.
2: Seo entdeckt, dass es in ihrer Behörde Akten gibt, die aber zurückgehalten werden. Gut, dass ihre Freundin darauf Zugriff hat oder besser gesagt hätte.
1: Die Einstellungen und die Ermittlungen gegen Unbekannt sind im Keller, richtig? Und die Geschäftsstelle hat doch sicher einen Kellerschlüssel.
6: Das kann ich nicht machen.
1: Ich will die Mittäter finden. Verstehst du das nicht? Hast du das Passwort der Teamleiterin?
6: Seo, echt jetzt? Du weißt, wie die sind. Die grillen mich, wenn das rauskommt.
2: Aber Seo forscht immer weiter. Doch der Oberstaatsanwalt Forch spielt die Tat herunter und versucht, weitere Nachforschungen zu verhindern.
7: Auf wessen Seite stehen Sie eigentlich? Warum haben Sie denn kein Vertrauen in Ihre eigene Behörde?
1: Ich bin hier das Opfer.
7: Ja, aber das gibt Ihnen doch nicht das Recht, die Augen vor der Realität zu verschließen. Ich meine, reißen Sie sich jetzt mal zusammen, Frau Kim. Sie sind in erster Linie Repräsentantin dieses Staates.
2: Auch wenn die Geschichte frei erfunden ist, beim Ansehen von Staatsschutz bekommt man das ungute Gefühl, dass es so etwas wirklich geben könnte. Stefan Grundler, 98.6 Charivari, Kinoredaktion.

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1: Ich bin Gregor Jusse Moser. Bei der geplanten Abschaffung der Rente mit 63 kann sich Arbeitsministerin Baas eine Übergangsfrist von 5 Jahren vorstellen. Die Menschen bräuchten solche Übergangsfristen und einen Vertrauensschutz, um ihre Lebensplanung anzupassen, hat die SPD-Chefin der Funke Mediengruppe gesagt. Auch Unionsfraktionschef Frei hatte sich offen für eine Übergangsregelung gezeigt. Abschied genommen haben tausende Menschen in der norwegischen Hauptstadt Oslo von König Harald V. Der Sarg des gestern Verstorbenen wurde am Abend vom Krankenhaus zum königlichen Schloss gebracht. Trotz strömenden Regens waren die Straßen voller Menschen, die Blumen und norwegische Flaggen trugen. Neuer norwegischer König ist Haralds Sohn Håkon. Venezuela verfügt über die größten bekannten Erdölreserven der Welt und die USA haben künftig wohl Zugriff darauf. Präsident Trump zufolge haben die USA ein Ölabkommen mit dem südamerikanischen Land geschlossen. Damit sichere man sich mehr als 65 Milliarden Barrel Öl, angeblich eine Verdoppelung der US-Reserven. Nach der Sturzflut im Himalaya suchen Einsatzkräfte weiter nach rund 2500 Vermissten. Schlammmassen und zerstörte Straßen und Brücken erschweren die Rettungsarbeiten. Die Zahl der Toten ist den Behörden nach auf fast 600 gestiegen. Unter den Vermissten sind auch mehrere Deutsche. Gestern konnte eine Familie aus dem Berchtesgadener Land per Hubschrauber in Sicherheit gebracht werden. Der FC Bayern München ist mit einem Heimsieg in die neue Saison der Fußball-Bundesliga gestartet. Der Titelverteidiger und Rekordmeister gewann die Eröffnungspartie gegen den VfB Stuttgart mit 5:1. Bayern-Star Alexander Pavlovic über den klaren Sieg.
2: Ja, wir haben von Anfang bis Ende alles gegeben und ja, ist oft gegen Stuttgart so, dass sie mit der zweiten Hälfte ein bisschen einbrechen, nicht mehr so viel Kraft haben und ja, zwar heute wieder so und wir machen immer weiter, hören nicht auf und machen unsere Tore.
1: In der zweiten Liga hat Bochum zu Hause mit 0:1 gegen Osnabrück verloren. Eintracht Braunschweig musste sich nach einer 2:0-Führung ebenfalls daheim noch mit 3:5 Hertha BSC geschlagen geben.
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3: Mit Chris Wahle. Rund um den Nürnberger Dutzenteich liegt ab sofort wieder der Duft von gebrannten Mandeln in der Luft. Das Herbstvolksfest feiert groß sein 200. Jubiläum, denn es fand erstmals im Jahr 1826 zu Ehren des bayerischen Königs Ludwig I. statt. Zum Geburtstag gibt's besondere Aktionen, von Nostalgie bis zu Atem.

0: Beraubende Artistik. Schaustellerchef Lorenz Kalb nennt einige Highlights. Dazu gehört auch die Wilde Maus XXL.
1: Der Gag dran ist, man kann die Fahrt ganz normal empfinden, aber man kann sie auch eine VR-Brille nehmen. Es gibt den Höhenrausch, es ist eine gigantisch Riesenschaukel und wir haben natürlich auch einen 60 Meter hohen Kettenflieger, Symphonica, tolle Biergärten und natürlich Kulinarik. Das wissen die Nürnberger, dass sie da nicht enttäuscht werden.
0: Das Jubiläumsvolksfest läuft bis zum 13. September.

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17: Ich bin Gregor Jusse Moser. Guten Morgen. Hitzeschutz und Klimaanpassung gehören ins Grundgesetz, findet Bundesumweltminister Schneider. Bei der Union stößt das bisher auf Ablehnung, trotzdem sei das Thema für ihn nicht erledigt, hat der SPD-Politiker der Funke Mediengruppe gesagt. Aber, so Schneider, eine Grundgesetzänderung mache man nicht von heute auf morgen. Die SPD-Ministerien wollen bei der Klimaanpassung ermöglichen, dass der Bund Maßnahmen von Ländern und Kommunen stärker mitfinanziert. Für die Lohnfortzahlung im Krankheitsfall haben deutsche Unternehmen vergangenes Jahr eine Rekordsumme ausgezahlt, nämlich 85,6 Milliarden Euro. Das berichtet die Rheinische Post, die sich auf das arbeitgebernahe Institut der deutschen Wirtschaft beruft. Damit hätten sich die Aufwendungen innerhalb von 15 Jahren mehr als verdoppelt. Grund für die Entwicklung seien unter anderem eine gestiegene Beschäftigung und höhere Löhne. Die USA haben sich nach Angaben von Präsident Trump neue riesige Ölvorkommen in Venezuela gesichert. Aus Washington berichtet Tina Eck.
18: Venezuela hat mit die größten Ölvorkommen der Welt und Trump will sich rund ein Fünftel davon sichern. Die USA machen seit letztem Jahr gehörig militärisch und wirtschaftlich Druck. Nach den Worten Trumps werden sich die US-Ölvorkommen mit diesem Deal mehr als verdoppeln und damit auch die hiesigen Benzinpreise senken. Wegen denen nämlich ist Trump hierzulande innenpolitisch schwer unter Druck.
17: In Teilen Bayerns hat es Unwetter mit Hagel, Starkregen und viel Wind gegeben. Die Schäden sind zunächst überschaubar geblieben. So teilte etwa die Polizei in Schwaben mit, die Einsätze hätten sich in Grenzen gehalten und die Lage sei entspannt geblieben. Der Deutsche Wetterdienst hatte zuvor eine Unwetterwarnung für die Regierungsbezirke Schwaben, Mittelfranken und Oberbayern herausgegeben. Der FC Bayern hat die neue Fußball-Bundesliga-Saison mit einem deutlichen Heimsieg eröffnet. Mit 5:1 setzte sich der Titelverteidiger und Rekordmeister am Abend gegen den VfB Stuttgart durch. In der zweiten Liga hat Eintracht Braunschweig nach einer 2:0-Führung noch mit 3:5 gegen Hertha BSC verloren. Osnabrück gewann in Bochum mit 1:0.
1: Jetzt das Wichtigste aus Franken
19: mit Chris Wahle. Bücher, Diskussionen und jede Menge prominente Namen. In Erlangen findet an diesem Wochenende das 46. Poetenfest statt. Mit dabei sind mehr als 80 Gäste aus der Literaturszene. In der wunderbaren Atmosphäre des Schlossgartens gibt es bis einschließlich Sonntag Lesungen, aber auch einen Open-Air-Poetry-Slam, eine Buchkunstausstellung und ein umfangreiches Filmprogramm. Es ist der Startpunkt für den Literatur.

0: Winter in Deutschland, so Bürgermeisterin Eva Linhardt.
1: Es ist auch etwas, was wirklich zur gesellschaftspolitischen Debatte beiträgt. Neuerscheinungen werden häufig zuerst in Erlangen vorgestellt, bevor dann die Frankfurter Buchmesse kommt. Also das heißt, es ist ein fester Termin im Literaturkalender und für Erlangerinnen, aber auch für Gäste aus ganz Deutschland in dem gesamten deutschsprachigen Raum.
0: Die Finanzierung ist trotz Klammerkassen durch die Spendenbereitschaft der Erlanger Bürger gesichert und weil der Freistaat seinen Zuschuss verdoppelt hat.

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1: Bundesliga-Start und wir gehen mal 40 Jahre zurück. Es geht um die Saison 86-87. Die Bayern wurden auch damals schon Meister. Wie langweilig. Blau-Weiß Berlin und Fortuna Düsseldorf mussten absteigen. Blau-Weiß Berlin hatte ich überhaupt nicht mehr auf dem Schirm. Ich konnte Tennis Borussia Berlin, die kenne ich noch, aber Blau-Weiß? Naja, egal. Meine Frage heute an alle Fußball-Cracks und Clubfans: Auf welchem Tabellenplatz beendete der 1. FC Nürnberg die Saison 86-87? Hallo, wer ist dran?
2: Die Maggie.
1: Hi Maggie. Und?
2: Ich habe Platz 9 rausgefunden.
1: Das stimmt. Platz 9 ist richtig. Das stimmt. Ja, cool. Wo hast du es her?
2: Google.
1: Aus Google, na klar. Ich meine, das kann man. Man könnte, wenn man jetzt eingefleischter, waschechter

0: und vernarrter Clubfan ist, dann weiß man sowas.
1: Ich bin aus Berlin, das wäre Hertha BSC.
0: Naja gut, aber wenn du aus Berlin bist, kennst du Blau-Weiß Berlin noch?
1: Oh, das ist aber lange her.
0: Naja, das war 86, da sind die abgestiegen. Naja, wie auch immer, Maggie, Platz 9 damals mit den Legenden Andi Köpke, Tom Brunner, Manni Schwabel, Roland Grahammer, Stefan Reuter und Dieter Eckes-Eckstein natürlich mit auf dem Platz.
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1: Mit gleich zwei Action-Krachern meldet sich Hollywood jetzt in unseren fränkischen Kinos. Vorhang auf für Mutiny und Das Ende der Sterne. In einer nahen Zukunft hat eine verheerende Pandemie in Das Ende der Sterne nahezu die gesamte Menschheit ausgelöscht. Zu den wenigen Überlebenden gehört Hick.
2: Und was hast du gemacht, bevor die Welt unterging?
3: Ich habe meine Frau geküsst und mit meinem Hund gespielt. Und jeden Tag habe ich gedacht, Mann, hast du ein Scheißglück.
2: Jeder hat doch was, woran er sich festhält, oder? Ohne das wäre es ziemlich einsam.
1: Hick lebt mit seinem Hund in einem verlassenen Flugzeughangar in Colorado. Der Platz ist gut gegen marodierende Überlebende zu verteidigen. Und dabei hilft ihm der menschenfeindliche Ex-Soldat Bengley.
4: Wir haben keine Ahnung, was da draußen ist.
5: Was glaubst du, was du da findest? Fröhliche Menschen? Überall? Die Welt von damals existiert nicht mehr. Hier gibt's nur uns. Wir halten uns an dem fest, was mal war. Da draußen zählt nur eins, töten oder getötet werden. Das Einzige, was wir fürchten müssen, sind
6: die Überlebenden.
1: Und die sorgen schon bald für Chaos. Mit Stars wie Jacob Elordi, Josh Brolin und Guy Pearce verfilmt der Regiemeister Ridley Scott mit Das Ende der Sterne die apokalyptische Buchvorlage von Peter Heller.
7: Was zum Teufel willst du?
8: Vergeltung.
1: Und wenn das Actionstar Jason Statham will, sollte sich der Gegner warm anziehen. In Mutiny spielt er einen ehemaligen Soldaten, der seine Unschuld beweisen muss. Auf einem Frachtschiff entdeckt er Menschenschmuggler und eine Frau, die helfen will.
9: Mayday, Mayday, Mayday! Wir brauchen sofortige Notfallunterstützung.
8: Uns geht langsam die Zeit aus.
9: Wer zum Teufel sind Sie?
8: Jetzt zählt nur eins, Sie und diese Menschen in Sicherheit zu bringen. Vertrauen Sie mir, ich muss das beenden.
1: Und beim Beenden geht's richtig zur Sache. Jason Statham lässt es in Mutiny dermaßen krachen, dass der Film erst frei ab 18 Jahren ist. Stefan Grundler, 98.6 Charivari, Kinoredaktion.

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4: Ich bin Gregor Jusse Moser. Guten Morgen. Hitzeschutz und Klimaanpassung gehören ins Grundgesetz, findet Bundesumweltminister Schneider. Bei der Union stößt das bisher auf Ablehnung. Trotzdem sei das Thema für ihn nicht erledigt, hat der SPD-Politiker der Funke Mediengruppe gesagt. Aber, so Schneider, eine Grundgesetzänderung mache man nicht von heute auf morgen. Die SPD-Ministerien wollen bei der Klimaanpassung ermöglichen, dass der Bund Maßnahmen von Ländern und Kommunen stärker mitfinanziert. Für die Lohnfortzahlung im Krankheitsfall haben deutsche Unternehmen vergangenes Jahr eine Rekordsumme ausgezahlt, nämlich 85,6 Milliarden Euro. Das berichtet die Rheinische Post, die sich auf das arbeitgebernahe Institut der deutschen Wirtschaft beruft. Damit hätten sich die Aufwendungen innerhalb von 15 Jahren mehr als verdoppelt. Grund für die Entwicklung seien unter anderem eine gestiegene Beschäftigung und höhere Löhne. Die USA haben sich nach Angaben von Präsident Trump neue riesige Ölvorkommen in Venezuela gesichert. Aus Washington berichtet Tina Eck.
5: Venezuela hat mit die größten Ölvorkommen der Welt und Trump will sich rund ein Fünftel davon sichern. Die USA machen seit letztem Jahr gehörig militärisch und wirtschaftlich Druck. Nach den Worten Trumps werden sich die US-Ölvorkommen mit diesem Deal mehr als verdoppeln und damit auch die hiesigen Benzinpreise senken. Wegen denen nämlich ist Trump hierzulande innenpolitisch schwer unter Druck.
4: In Teilen Bayerns hat es Unwetter mit Hagel, Starkregen und viel Wind gegeben. Die Schäden sind zunächst überschaubar geblieben. So teilte etwa die Polizei in Schwaben mit, die Einsätze hätten sich in Grenzen gehalten und die Lage sei entspannt geblieben. Der Deutsche Wetterdienst hatte zuvor eine Unwetterwarnung für die Regierungsbezirke Schwaben, Mittelfranken und Oberbayern herausgegeben. Der FC Bayern hat die neue Fußball-Bundesliga-Saison mit einem deutlichen Heimsieg eröffnet. Mit 5:1 setzte sich der Titelverteidiger und Rekordmeister am Abend gegen den VfB Stuttgart durch. In der zweiten Liga hat Eintracht Braunschweig nach einer 2:0-Führung noch mit 3:5 gegen Hertha BSC verloren. Osnabrück gewann in Bochum mit 1:0.
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6: Mit Chris Wahle. Es ist das Topspiel der zweiten Liga. Der Club empfängt am Samstagabend Arminia Bielefeld zum Flutlichtspiel im Max-Morlock-Stadion. Nach dem nervenaufreibenden Pokalspiel will Trainer Miro Klose wieder in der Liga siegen und erwartet einen harten Kampf.
7: Ich glaube, dass die schon Fußball spielen wollen, das sieht man. Ja. Wir sind auf viele Sachen, die machen, vorbereitet. Und der Schlüssel wird sein, dass wir unser Spiel durchziehen können. Ja. Wir wissen, dass eine gewisse Intensität auf der anderen Seite da ist, dass Spieler eine gewisse Geschwindigkeit haben, gute Fußballer zwischen den Reihen und dass es eine gefährliche Mannschaft ist.
6: Anpfiff ist um 20.30 Uhr. Die Spielvereinigung Greuther Fürth muss schon am Samstagmittag ran. Sie ist ab 13 Uhr zu Gast bei Aufsteiger Energie Cottbus.

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1: Guten Morgen. Diese Woche hat mich ein fremder Mann um Geld gebeten. Seine Geschichte klang sehr nachvollziehbar. Und ich zögerte,

0: Und jetzt? Ja, was tätet ihr? Ich habe mich entschlossen, ihm die 20 Euro zu leihen. Und ja, es könnte sein, dass ich den 20er nie wieder sehe. Das Risiko trage ich jetzt. An ihm war etwas merkwürdig. Aber genau das gehört oft mit zum Problem. Manche Menschen wirken einfach merkwürdig, verhalten sich anders, als eine Bank es möchte und brauchen genau deshalb Hilfe. Heute also etwas zum Nachdenken zum Wochenende. Kurz und gut, ist es richtig, einen überschaubaren Verlust zu riskieren, um anderen zu helfen? Ein schönes Wochenende.
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4: Ich bin Julia Wasilkow. Guten Morgen. Eine verpflichtende Krankschreibung ab Tag 1. Diese Pläne der Bundesregierung hat Arbeitsministerin Baas jetzt in Frage gestellt. Sie sei koalitionstreu, aber wir sollten uns schon mal fragen, ob das sinnvoll sei, sagte die SPD-Chefin der Funke Mediengruppe. Thomas Brockt.
5: Die Fraktionsspitzen haben gerade noch mal bekräftigt, dass alle Reformvorhaben bis Jahresende komplett umgesetzt werden sollen, also auch die Krankschreibung ab Tag 1. Baas stellt trotzdem die Sinnfrage, schließlich soll es auch Ausnahmen für Unternehmen mit eigenen Regelungen geben. Und Baas fürchtet deutlich längere Ausfallzeiten, wenn Menschen auch mit leichtem Infekt schon am ersten Tag zum Arzt gehen.
4: Nach der Sturzflut im Himalaya suchen Einsatzkräfte weiter nach rund 2500 Vermissten. Die Zahl der Toten ist auf fast 600 gestiegen. Unter den Vermissten sind auch mehrere Deutsche. Gestern konnte eine Familie aus Berchtesgaden per Hubschrauber in Sicherheit gebracht werden. Tausende Menschen haben in Oslo Abschied von König Harald V. genommen. Der Sarg wurde am Abend vom Krankenhaus zum königlichen Schloss gebracht. Trotz strömenden Regens waren die Straßen voller Menschen, die Blumen und norwegische Flaggen trugen. Neuer norwegischer König ist Haralds Sohn Hakon. Pfifferlinge, Steinpilze oder Maronen finden Bayerns Pilzsammler gerade kaum. Anders als üblich. Schuld sind Hitze und Trockenheit in diesem Sommer. Die Pilze stecken zwar im Boden, schaffen es aber nicht, Fruchtkörper zu bilden. Dafür brauchen sie Wasser. Wenn es bald ordentlich regnet, können die Pilze sprießen. Die neue Saison in der Fußball-Bundesliga hat begonnen. Und Titelverteidiger FC Bayern hat gleich mal einen Heimsieg eingefahren. München schlug Stuttgart deutlich mit 5:1. Am Nachmittag empfängt Leipzig Gladbach, Köln hat Hoffenheim zu Gast. Und am Abend trifft Vizemeister Dortmund auf den HSV.
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6: Mit Chris Wahle. Rund um den Nürnberger Dutzenteich liegt ab sofort wieder der Duft von gebrannten Mandeln in der Luft. Das Herbstvolksfest feiert groß sein 200. Jubiläum, denn es fand erstmals im Jahr 1826 zu Ehren des bayerischen Königs Ludwig I. statt. Zum Geburtstag gibt's besondere Aktionen, von Nostalgie bis zu atemberaubender Artistik. Schaustellerchef Lorenz Kalb nennt einige Highlights, dazu gehört auch die Wilde Maus XXL.
7: Der Gag dran ist, man kann die Fahrt ganz normal empfinden, aber man kann sich auch eine VR-Brille nehmen. Es gibt den Höhenrausch, das ist eine gigantische Riesenschaukel und wir haben natürlich auch einen 60 Meter hohen Kettenflieger, Symphonica, tolle Biergärten und natürlich Kulinarik. Das wissen die Nürnberger, dass sie da nicht enttäuscht werden.
6: Das Jubiläumsvolksfest läuft bis zum 13. September.

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1: Aus Frankreich und aus Hollywood kommen zwei neue Filme in unseren fränkischen Kinos. Vorhang auf für Oh La La 2 und One Night Only.
2: Mom, ich glaube, ich bleib einfach hier.
3: Nein, du solltest heute ausgehen.
1: Sagt die Mutter des Pizzabäckers Owen zu Beginn von One Night Only. Denn nur heute Nacht ist es Singles gesetzlich erlaubt, Sex zu haben. Also gut, Owen macht sich auf die Socken und trifft die muntere Ellie.
4: Deine Ohren sehen aus wie Autotüren.
5: Deine Nase ist zu klein für dein Gesicht.
6: Mit deinem Kinn kann man Holz hacken.
5: Deine Beine machen keinen Sinn.
6: Dein Haaransatz macht keinen Sinn. Was ist mit deinem Auge?
5: Allergie.
6: Ach echt?
1: Ja, läuft nicht gerade gut zwischen den beiden. Und so gehen sie erstmal wieder getrennte Wege. Aber im Laufe der Nacht trifft Ellie wieder auf Owen und er macht ihr eine Pizza.
6: Das ist die beste Pizza, die ich je hatte. Ich glaube, besser als Sex.
5: Was findest du am besten?
6: Den extra Käse.
5: Beim Sex.
6: Das Vorspielen.
5: Das ist eine typische Frauenantwort.
6: Und du so?
5: Für mich geht's ums Danach.
6: Oh, komm schon.
5: Zwei Menschen liegen da und teilen ein Geheimnis.
1: Nun ja, die Handlung ist durchaus vorhersehbar, aber One Night Only ist romantisch schön und macht auch viel Spaß. Beispielsweise bei der Suche nach dem letzten Kondom in der Stadt. Im ersten Oh La La Film vor zwei Jahren hat der Weinhändler Frederik erfahren, dass er genetisch nur zu 15% Franzose ist. In Oh La La 2 will er nun wissen, woher die restlichen 85% kommen. Ergebnis: Das Labor sagt, die Gene sind türkisch.
7: Ihre Tochter hat gewusst, dass sie Türke sind. Sie arbeitet hier. Wunderbare Frau.
8: Das interessiert mich nicht.
7: Wir haben ihr gleich Bescheid gesagt.
8: Dann weiß meine Tochter davon und hat nichts gesagt. Also die kriegt was zu hören. Ich bin kein Franzose. Ich bin zu 0% Franzose. Wie ein Magerquark.
1: Auch wenn Frankreichs Starkomiker Christian Clavier wieder die Hauptrolle spielt, an den Witz des ersten Teils kommt Oh La La 2 nicht heran. Stefan Grundler, 98.6 Charivari, Kinoredaktion.

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6: Ich bin Julia Wasilkow, guten Morgen. Eine verpflichtende Krankschreibung ab Tag 1. Diese Pläne der Bundesregierung hat Arbeitsministerin Baas jetzt in Frage gestellt. Sie sei koalitionstreu, aber wir sollten uns schon mal fragen, ob das sinnvoll sei, sagte die SPD-Chefin der Funke Mediengruppe. Thomas Brockt.
7: Die Fraktionsspitzen haben gerade noch mal bekräftigt, dass alle Reformvorhaben bis Jahresende komplett umgesetzt werden sollen, also auch die Krankschreibung ab Tag 1. Baas stellt trotzdem die Sinnfrage, schließlich soll es auch Ausnahmen für Unternehmen mit eigenen Regelungen geben. Und Baas fürchtet deutlich längere Ausfallzeiten, wenn Menschen auch mit leichtem Infekt schon am ersten Tag zum Arzt gehen.
6: Nach der Sturzflut im Himalaya suchen Einsatzkräfte weiter nach rund 2500 Vermissten. Die Zahl der Toten ist auf fast 600 gestiegen. Unter den Vermissten sind auch mehrere Deutsche. Gestern konnte eine Familie aus Berchtesgaden per Hubschrauber in Sicherheit gebracht werden. Tausende Menschen haben in Oslo Abschied von König Harald V. genommen. Der Sarg wurde am Abend vom Krankenhaus zum königlichen Schloss gebracht. Trotz strömenden Regens waren die Straßen voller Menschen, die Blumen und norwegische Flaggen trugen. Neuer norwegischer König ist Haralds Sohn Hakon. Pfifferlinge, Steinpilze oder Maronen finden Bayerns Pilzsammler gerade kaum. Anders als üblich. Schuld sind Hitze und Trockenheit in diesem Sommer. Die Pilze stecken zwar im Boden, schaffen es aber nicht, Fruchtkörper zu bilden. Dafür brauchen sie Wasser. Wenn es bald ordentlich regnet, können die Pilze sprießen. Die neue Saison in der Fußball-Bundesliga hat begonnen. Und Titelverteidiger FC Bayern hat gleich mal einen Heimsieg eingefahren. München schlug Stuttgart deutlich mit 5:1. Am Nachmittag empfängt Leipzig Gladbach, Köln hat Hoffenheim zu Gast. Und am Abend trifft Vizemeister Dortmund auf den HSV.
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8: Mit Chris Wahle. Bücher, Diskussionen und jede Menge prominente Namen. In Erlangen findet an diesem Wochenende das 46. Poetenfest statt. Mit dabei sind mehr als 80 Gäste aus der Literaturszene. In der wunderbaren Atmosphäre des Schlossgartens gibt es bis einschließlich Sonntag Lesungen, aber auch einen Open-Air-Poetry-Slam, eine Buchkunstausstellung und ein umfangreiches Filmprogramm. Es ist der Startpunkt für den Literaturwinter in Deutschland, so Bürgermeisterin Eva Linhardt.
9: Es ist auch etwas, was wirklich zur gesellschaftspolitischen Debatte beiträgt. Neuerscheinungen werden häufig zuerst in Erlangen vorgestellt, bevor dann die Frankfurter Buchmesse kommt. Also das heißt, es ist ein fester Termin im Literaturkalender und für Erlangerinnen, aber auch für Gäste aus ganz Deutschland in dem gesamten deutschsprachigen Raum.
8: Die Finanzierung ist trotz Klammerkassen durch die Spendenbereitschaft der Erlanger Bürger gesichert und weil der Freistaat seinen Zuschuss verdoppelt hat.

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0: Vor 2 Wochen war der Hackerangriff auf das Datennetz der Verwaltung bekannt geworden. Die Erpresser fordern rund 2 Millionen Euro in Bitcoin. Sie behaupten, sensible Daten zu haben. Berlin wird nicht auf die Erpressung eingehen. Die USA haben offenbar ein Ölabkommen mit Venezuela geschlossen. Nach Angaben von Präsident Trump sichern sich die USA damit mehr als 65 Milliarden Barrel Öl. Tina Eck.
1: Venezuela hat mit die größten Ölvorkommen der Welt und Trump will sich rund ein Fünftel davon sichern. Die USA machen seit letztem Jahr gehörig militärisch und wirtschaftlich Druck. Trump warf Venezuela vor, Öl, Land und Vermögenswerte gestohlen zu haben, die er wiederhaben wolle.
0: Im Himalaya-Gebiet werden nach der Sturzflut 2500 Menschen vermisst. Meterhoher Schlamm, unzerstörte Straßen und Brücken erschweren die Rettungsarbeiten. Die Zahl der Toten gaben die Behörden aktuell mit fast 600 an. Eine Familie aus dem Berchtesgadener Land konnte gestern aus dem Katastrophengebiet ausgeflogen werden. Es ist wieder Fußball-Bundesliga. Der FC Bayern ist gleich mal mit einem Sieg in die neue Saison gestartet. Mit 5:1 gegen Stuttgart. Weiter mit dem ersten Spieltag geht's dann am Nachmittag. Leipzig empfängt Gladbach, Köln hat Hoffenheim zu Gast und am Abend trifft Dortmund auf den HSV.
2: Schönen guten Morgen erstmal am Samstag. Das wird ein ganz, ganz schönes Wochenende eigentlich. Heute 25, morgen 26 Grad. Dazu Sonne und Wolken im Mix. Die Sonne scheint bis zu 8 Stunden heute und morgen. Montag die neue Woche beginnt dann, ja, ein bisschen wechselhafter, teils Regen, Sonne und Wolken. Aber es bleibt warm bei 25 Grad.
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2: Ich grüße euch. Schönen guten Morgen im Studio Christoph Öhm. Der Sommer geht in den Endspurt. Noch ist die Heizung kalt, aber der nächste Winter kommt bestimmt und für alle, die mit Gas heizen, wird es wohl wieder teurer. Woran das liegt, wie viel mehr das Gas kostet und wie wir trotzdem sparen können, darüber sprechen wir gleich hier in 12 Minuten.
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1: Die letzte Augustwoche, der Sommer geht in den Endspurt und noch ist die Heizung aus. Aber der nächste Winter kommt bestimmt und für alle, die mit Gas heizen, wird es wohl wieder ein bisschen teurer. Woran das liegt, wie viel mehr das Gas kostet und wie wir trotzdem sparen können, das erzählt uns jetzt Benjamin Weigel von Finanztipp.
2: Ja, die Gaspreise sind momentan relativ hoch in neuen Verträgen. Das ist immer das Entscheidende. Also wer jetzt einen neuen Vertrag zahlt, neuen Vertrag abschließt, der zahlt jetzt eben mehr. Und das liegt einfach an der Krise in Nahost, an dem Krieg und in Iran und an der andauernden Schließung auch der Straße von Hormuz. Das treibt die Börsenpreise hoch beim Gas und das kommt jetzt langsam auch im Geldbeutel der Verbraucherinnen und Verbraucher. Mhm.
1: Jetzt mal im Vergleich, wie viel kostete das Gas vor dieser Iran-Krise?
2: Der Gaspreis vor der Krise lag noch so bei gut 9 Cent, haben wir bei Finanztipp ausgerechnet. Das ist dann der Grundpreis, den man bezahlt. Den man ja immer bezahlen muss, der ist da schon eingerechnet. Neukundenboni, die rechnen wir da nicht in diesen Preis ein, aber der lag da so bei gut 9 Cent und momentan sind wir so bei ja ungefähr 11,5 Cent. Also man kann sagen 2 Cent mehr ungefähr pro Kilowattstunde und es ist bei so einem durchschnittlichen Verbrauch von 15.000 Kilowattstunden im Jahr, macht es dann Mehrkosten von 300 Euro aus. Und das sind eben diese höheren Kosten, auf die man sich jetzt einstellen muss. Mhm.
1: Benjamin, kannst du uns mal kurz die Einschätzung geben, wie geht's weiter mit den Energie- oder Gaspreisen?
2: Es hängt eben sehr immer von der Politik ab, muss man sagen. Man kann da keine Prognose treffen. Wir sehen jeden Tag, dass sich da die politische Lage verändern kann. Und dementsprechend können sich auch die Börsenpreise da verändern. Und das kommt dann eben immer mit ein bisschen Verzögerung dann bei der

0: Haushaltskunden an, weil man hat ja meistens einen Vertrag mit einer bestimmten Laufzeit und einer Preisgarantie. Das heißt, unmittelbar spürt man von diesen steigenden Preisen nichts. Aber dann eben, wenn diese Preisgarantie ausläuft, dann kommt eben oft der Gasanbieter um die Ecke und schickt seine Preiserhöhung. Und das liegt eben jetzt auch an den gestiegenen Beschaffungskosten. Und dann ist mein Tipp jetzt, vergleichen Sie, nutzen Sie zum Beispiel den Gaspreisvergleich vom Finanztipp. Da kann man jetzt eben reinschauen und dann vergleichen, ob es ein günstigeres Angebot gibt, wenn ich eben jetzt eine Preiserhöhung bekomme.
1: Dankeschön an Benjamin Weigel von finanztipp.de. Da wäre jetzt die Umstellung auf ein klimafreundliches System, glaube ich, mal der richtige Zeitpunkt.
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10: Eure Grillparty sollte heute Abend klappen. Temperaturen kriegen wir heute um die 25 Grad. Dazu einen Sonne-Wolken-Mix. Morgen 26 Grad, ähnlich wie heute also. Montag dann die fünfte Ferienwoche startet. Ein bisschen wechselhafter. Dann könnte auch ein bisschen Regen mit dabei sein bei Temperaturen. Die bleiben weiterhin bei angenehmen 25 Grad.
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0: Fürth. Und genau das können wir ab heute herausfinden mit dem neuen Schnabulierkärtler. Sarah Böhm von der Touristinformation. Was genau ist denn das eigentlich, dieses Schnabulierkärtler?
1: Das Schnabulierkärtler ist eine kulinarische Entdeckungsreise durch Fürth, quasi ein kulinarischer Gutschein. Und man bekommt damit die Möglichkeit, 8 verschiedene Gastronomiebetriebe in der Stadt kennenzulernen und dort jeweils eine kleine Kostprobe zu genießen. Und das Kärtler kann man für 16,50 Euro bei uns in der Touristinformation kaufen.
0: Das ist eine coole Idee. Wie kamt ihr denn drauf?
1: Wir wollten einfach ein Angebot schaffen, das die kulinarische Vielfalt von Fürth erlebbar macht und gleichzeitig halt auch dazu einlädt, verschiedene Betriebe kennenzulernen, gerade vielleicht solche, die man noch nicht kennt oder nicht auf dem Schirm hat. Und für uns ist das einfach eine schöne Verbindung aus Genuss und Entdeckung und lokaler Gastronomie. Und gleichzeitig unterstützen wir damit natürlich auch die Cafés und Restaurants bei uns in Fürth.
0: Was ist denn da alles mit dabei? Worauf können wir uns da freuen?
1: Also dabei sind 8 ganz unterschiedliche Betriebe aus Fürth. Dazu zählen die Bagelbude, die kleine Eismanufaktur, der Grüne Baum, das Humser, das Cafisurium, das L'Appetit, das Mary S. Rosenberg Café im Jüdischen Museum und die Stullerei. Und ich möchte nicht zu viel verraten, aber man kann sich auf jeden Fall auf verschiedene Köstlichkeiten freuen, zum Beispiel auf ein Stück Zitronenkuchen oder ein Heiß- oder Kaltgetränk nach Wahl.
0: Gibt es einen Mindestbestellwert in den Lokalen oder können wir uns auch nur das Gratis-Schmankerl abholen?
1: Nein, also es gibt keinen Mindestbestellwert. Man geht einfach mit dem Kärtler hin und bekommt eben das angegebene Häppchen dafür und muss nichts weiter konsumieren. Natürlich kann man das, wenn man möchte, wenn man zum Beispiel ein Getränk bekommt und dann sich denkt, wow, das Ambiente ist so schön, jetzt möchte ich hier gleich noch was essen. Dann freuen sich natürlich auch die Gastronomen, aber es ist absolut kein Muss.
0: Sarah Böhm von der Touristinformation in Fürth, da gibt es der Schnabulierkärtler am Bahnhofsplatz in Fürth für 16,50 Euro. Ab Kaufdatum ist es 3 Monate gültig und in der Zeit können wir uns dann einmal quer durch Fürth schnabulieren.
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2: Ich bin Julia Wasilkow. Guten Morgen. Junge Menschen sind zunehmend pessimistisch.

0: Das zeigt der Jugendfinanzmonitor der Schufa. Vor 8 Jahren haben noch fast doppelt so viele positiv auf ihre finanzielle Zukunft geschaut. Im Katastrophengebiet in Nepal und Tibet suchen Einsatzkräfte inzwischen nach etwa 2500 Vermissten. Die Zahl der Toten geben die Behörden aktuell mit fast 600 an. Dirk Godda.
1: Der schwierigste Teil ist der abgelagerte Schlamm als Folge der Flutwelle, sagt ein Armeesprecher in Batabaza. Dadurch ist es auch sehr schwierig, Hubschrauber in den betroffenen Gebieten zu landen. Die Straßen zu Orten hier in den Bergregionen, wo Menschen versorgt werden müssen, sind oft schwer beschädigt. Hilfsorganisationen versuchen teils mit Lastwagen diese Orte zu erreichen.
0: In Teilen Bayerns hat es Unwetter mit Hagel, Starkregen und viel Wind gegeben. Die Schäden sind zunächst überschaubar geblieben. So teilte etwa die Polizei in Schwaben mit, die Einsätze hätten sich in Grenzen gehalten und die Lage sei entspannt geblieben. Der Deutsche Wetterdienst hatte zuvor eine Unwetterwarnung für die Regierungsbezirke Schwaben, Mittelfranken und Oberbayern herausgegeben. Die neue Saison in der Fußball-Bundesliga ist gestartet und Titelverteidiger FC Bayern hat gleich mal einen Heimsieg eingefahren. München schlug Stuttgart mit 5:1. Am Nachmittag empfängt Leipzig Gladbach, Köln hat Hoffenheim zu Gast und am Abend trifft Dortmund auf den HSV.
2: So, schönen Samstag erstmal da draußen. Ja, sieht gut aus. 25 Grad kriegen wir heute. Sonne, Wolken. Morgen ähnlich. Morgen Nacht kann es dann regnen und der Regen, der zieht sich dann rein bis in den Montag Vormittag, früh Vormittag. 25 Grad am Montag. Also Temperaturen bleiben angenehm. Der Sommer, er ist immer noch da.
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2: Ich grüße euch. Schönen guten Morgen. Im Studio ist Christoph Öhm und Kinder unter 12 scrollen sich stundenlang durch TikTok, Messenger und Co. und stoßen dabei auf Cybermobbing, auf Grooming oder auf Hassreden. Die neue App Helmet will solche Gefahren früh erkennen und Eltern warnen. Und wie das funktioniert, darüber sprechen wir gleich hier mit Mitbegründer Leonardo Benini.
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1: Kinder, nicht mal 12 Jahre alt, scrollen sich hemmungslos durchs Netz auf dem Handy. Ein Video nach dem anderen auf TikTok. Das kann nicht gut sein. Jetzt gibt's eine kostenpflichtige App mit dem Namen Helmet. Und die soll Kinder und Jugendliche vor Gefahren im digitalen Raum schützen. Das System erkennt unter anderem Cybermobbing, Cybergrooming, Hassreden oder problematische Inhalte in Messenger- und Sozial-Media-Diensten. So werden Risiken frühzeitig erkannt und Eltern dabei unterstützt, ihre Kinder sicher durch diese digitale Welt zu begleiten. Der Mitbegründer ist Leonardo Benini. Leonardo, wie funktioniert denn dieser digitale Helm?
2: Eltern laden sich die App auf ihrem Handy herunter und verbinden dann die Social Media Accounts ihres Kindes. Und dann analysiert Helmet im Hintergrund Nachrichten und auch Inhalte auf mögliche Gefahren. Also wenn dann zum Beispiel Anzeichen auf Cybermobbing erkannt werden oder Anzeichen auf einen Pädokriminellen, der das Kind kontaktiert, dann schlägt Helmet aus und benachrichtigt dann die Eltern.
1: Was erkennt die App alles?
2: Cybermobbing, Cybergrooming, Betrug, aber eben auch Inhalte, die nicht für Kinder geeignet sind. Also zum Beispiel kann man jetzt auch YouTube mit Helmet verbinden und wenn sich dann zum Beispiel vermehrt Videos angeschaut werden, die irgendwie Essstörungen positiv darstellen, dann erkennt das Helmet. Oder wenn vermehrt extremistische Inhalte oder vermehrt gewalttätige oder sexuelle Inhalte konsumiert werden, dann werden eben Kinder und Eltern benachrichtigt, sodass man halt über diese Themen sprechen kann und damit eben langfristig das Kind sensibilisiert wird, weil das ist der einzige Weg zum Erfolg.
1: Leonardo, Thema Datenschutz. Welche Daten muss ich dafür preisgeben?
2: Damit es natürlich funktioniert, müssen Eltern die Social-Media-Accounts ihrer Kinder verbinden. Was wir aber Eltern als Möglichkeit bieten, für alle, die sagen, Datenschutz ist mir wirklich sehr, sehr wichtig, können Helmet auch

0: lokal ausführen. Das heißt, man kann sich dann eben Helmet auch noch auf seinem PC herunterladen und dann werden diese ganzen Analysen, also ob etwas schädlich ist oder nicht, lokal durchgeführt und nicht mehr irgendwo auf einem Server.
1: Okay, abschließende Frage, wie sind denn bisher eure Bilanzen oder Erfahrungen von Eltern?
0: Jeden Tag schicken uns einige Eltern Sachen, die Helmet gefunden hat und sagen quasi, hey, danke, das hätten wir sonst nicht mitbekommen. Wir haben mittlerweile auch schon über 1000 Situationen von digitaler Gewalt aufgedeckt und das ist ein super Gefühl.
1: Helmet, Mitbegründer Leonardo Benigni, dankeschön. Die App ist kostenpflichtig, Geld aber, welches sich vielleicht lohnt auszugeben, denn jedes Kind verdient einen Helm, ob auf dem Fahrrad oder auch online.
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10: Einen schönen guten Morgen wünsche ich euch da draußen. Der Samstag und auch der Sonntag werden schön. Heute Sonne, Wolken im Mix, es bleibt trocken. Morgen Sonne, Wolken bei 26 Grad. Morgen Nacht auf Montag, dann kann es ein bisschen Regen geben. Und die fünfte Ferienwoche startet dann ein bisschen wechselhafter mit Sonne, Wolken und Regen. Aber es bleibt warm bei 25 Grad.
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1: Lebensgroße Poster von den Lieblingsstars, die Ratschläge von Dr. Sommer und nackte Menschen. Na klar, die Rede ist natürlich von der Bravo, wird 70 und auf der allerersten Bravo-Titelseite war Marilyn Monroe. Und die Bravo hatte noch den Untertitel Die Zeitschrift für Film und Fernsehen. Und seitdem hat die Bravo ganze Generationen durch die Teenagerjahre begleitet. Und einer, der die Bravo bestens kennt, ist der ehemalige Chefredakteur

0: Alex Gerner. 25 Jahre ist er bei der Bravo gewesen. Haben Sie selbst als Teenie die Bravo gelesen eigentlich?
1: Ich war früher natürlich begeisterter Bravo-Leser. Es gab ja gar nichts anderes in den 70er Jahren. Und mein Zimmer war zugekleistert mit Postern von Kiss, AC/DC, Motorhead. Ja. Also ich war eher von der Hardrock-Fraktion, die aber im Bravo damals ja auch sehr rege stattfand.
0: Ja, worin lag denn schon früher der Reiz der Bravo?
1: Ja, die Bravo hat die Jugendlichen früher natürlich fasziniert, mich eingeschlossen, weil es einfach das Fenster war zur großen, weiten Welt. Man hat erfahren, wie Stars leben, was Stars vorhaben, wie sie jetzt aussehen, ihre neuen Looks. Ja, da musste man die Bravo lesen. Und auch in der DDR gab es damals viele, viele Fans, die heimlich Bravo lesen mussten. Das war also abenteuerlich damals.
0: Ja, irgendwann wird man da mal 11, 12, 13, man kommt in die Pubertät und interessiert sich natürlich dann auch für das andere Geschlecht. Wie wichtig war und ist denn die Bravo in Bezug auf, ja, auf die sexuelle Aufklärung?
1: Da hat Bravo ja Pionierarbeit geleistet, schon Mitte, Ende der 60er Jahre. Da ging's los mit dem Knigge für Verliebte, aus dem schließlich dann das Dr. Sommer-Team wurde. Und früher wurde Bravo ja von manchen Eltern sogar verboten. Und heutzutage weiß man aber, dass diese Eltern sehr froh waren, dass Bravo ihnen viel Arbeit erspart hat.
0: Wie haben sich denn die Themen in der Bravo über die Jahre geändert?
1: Die Bravo wurde 56 gegründet als Magazin für Film und Fernsehen. Dann kam aus Amerika ein Sänger, der hieß Elvis Presley. Und mit ihm wurde Bravo dann auch zur Musikzeitschrift. Und auch jetzt heutzutage im Zeitalter der Digitalisierung hat sich Bravo verändert. Natürlich auch hin zur digitalen Marke. Es ist ein Phänomen. Auch die gedruckte Bravo gibt es noch immer.
0: Okay, welchen Stellenwert hat die Bravo heute?
1: Die Marke ist nach wie vor sehr, sehr bekannt, denn es gibt ja auch noch die Bravo Hits Sampler, ja, und Bravo ist digital aufgestellt, ja, und erreicht dort natürlich die Jugendlichen. Und der Stellenwert ist nach wie vor da. Bravo ist auch nach wie vor ein Lebensratgeber, ja. Gerade so Themen wie Mobbing und Co., ja, die sind im Bravo natürlich sehr präsent, denn die betreffen die Jugendlichen heutzutage ja auch.
0: Sagt der ehemalige Chefredakteur der Bravo, Alex Gernand. 25 Jahre war er bei der Bravo.
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10: Ich bin Julia Wasilkow. Guten Morgen. Eine verpflichtende Krankschreibung ab Tag 1. Diese Pläne der Bundesregierung hat Arbeitsministerin Baas jetzt in Frage gestellt. Sie sei koalitionstreu, aber wir sollten uns schon noch mal fragen, ob das sinnvoll sei, sagte die SPD-Chefin der Funke Mediengruppe. Thomas Brockt.
11: Die Fraktionsspitzen haben gerade noch mal bekräftigt, dass alle Reformvorhaben bis Jahresende komplett umgesetzt werden sollen, also auch die Krankschreibung ab Tag 1. Baas stellt trotzdem die Sinnfrage, schließlich soll es auch Ausnahmen für Unternehmen mit eigenen Regelungen geben. Und Baas fürchtet deutlich längere Ausfallzeiten, wenn Menschen auch mit leichtem Infekt schon am ersten Tag zum Arzt gehen.
10: Der Bundesnachrichtendienst wirbt auf der Gamescom in Köln um Nachwuchs.

Fuchs. Die Behörde hat an ihrem Messestand ein neues Level des Spiels BND-Legenden Operation Blackbox vorgestellt. Spielerinnen und Spieler sind dort als Agentin unterwegs. Am Messestand können Interessierte auch ihre Hacking- und Programmierfähigkeiten unter Beweis stellen und mit echten BND-Beamten ins Gespräch kommen. Die Berliner Verwaltung wird von Hackern erpresst. Das hat der regierende Bürgermeister Wegner jetzt bestätigt.

0: gehen. Pfifferlinge, Steinpilze oder Maronen finden Bayerns Pilzsammler gerade kaum. Anders als üblich. Schuld sind Hitze und Trockenheit in diesem Sommer. Die Pilze stecken zwar im Boden, schaffen es aber nicht, Fruchtkörper zu bilden. Dafür brauchen sie Wasser. Wenn es dann ordentlich regnet, können die Pilze sprießen.
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2: Hi zusammen und Grüße zu euch auf Frankens Straßen. Jetzt um 8:04 sieht's gut aus. Ihr kommt gut durch, keine großen Probleme. Wenn euch was auffällt, sagt Bescheid. 08000 98 6 98 6. Was ein schönes Wetter heute. Also gestern war es ja schon ein bisschen ungemütlich, stellenweise sehr nass und auch sehr laut. Aber heute und morgen sieht das deutlich besser aus. An die 26 Grad mit jede Menge Sonnenschein. Nur in der Nacht auf die neue Woche, also Sonntag auf Montag, da könnte es dann stellenweise nochmal Regen-Nachschub geben.
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2: Wunderschönen guten Morgen euch und ich freue mich so, so sehr. Ein Blick auf die Playlist und ich werde direkt glücklich. Also, wenn ihr euch jetzt noch ein bisschen einkuscheln wollt, so einen gemütlichen Song hätte ich gleich für euch. So einen Charivari-Wohlfühlsong von Toto Africa gleich aus den 80ern. Dazu Robbie Williams, Phil Collins und direkt jetzt starten wir mit einem meiner absoluten Lieblingslieder zum Mitgrölen, vielleicht zum Wachwerden. Jetzt Limal und The Never Ending Story. Sarina hier, schönen guten Morgen euch.

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0: Heute, vor 68 Jahren, erblickte ein kleiner Junge das Licht der Welt in Indiana, in den USA. Niemand konnte ahnen, dass er einer der, wenn nicht sogar der größte Sänger, Entertainer, einfach Musiklegende aller Zeiten werden würde und die Welt so völlig auf den Kopf stellen würde. Hi zusammen, hier ist Sarina. Ihr hört 98.6 Charivari und heute ehren wir den King of Pop. Michael Jackson wäre heute 68 Jahre alt geworden und Kollege Christoph Oehm hat deshalb für heute Abend eine richtige Hommage für ihn vorbereitet.
1: Ja, also wenn man jemanden aus der Musikwelt würdigen sollte, dann natürlich Michael Jackson, denn er war der größte Popstar aller Zeiten und hat die Geschichte wesentlich beeinflusst. Ich durfte ihn zweimal live erleben, in Würzburg und in Bayreuth, und ich war und bin nach wie vor ein Riesenfan von ihm. Wie das für mich war, als die Nachricht von seinem Tod kam und warum ihn die Menschen rund um den Globus so verehrten und immer noch verehren, das erzähle ich euch heute Abend ab 18 Uhr in meinem 80er Samstag und ich spiele euch gleich 4 seiner großartigen Songs aus den 80ern.
0: Ah, das klingt doch fantastisch. Ich habe schon gehört, das sind nicht unbedingt die, die wir besonders häufig im Radio hören. Und ihr könnt natürlich dabei sein. Heute Abend ab 18 Uhr hier auf 98.6 Charivari. Also einfach wieder einschalten oder ihr macht es euch leicht und bleibt einfach dran. Ich würde mich sehr freuen, wenn ihr mich hier im Familienwochenende noch ein bisschen begleitet.

0: Also mexikanische Musikfans sind schon ein bisschen zu beneiden. Die bekommen aus irgendeinem Grund regelmäßig Gratiskonzerte von Megastars spendiert. Erst im Frühjahr hatte Shakira mit einem kostenlosen Konzert vor über 400.000 Menschen einen neuen Open-Air-Rekord aufgestellt. Auch Paul McCartney und Justin Bieber sind in Mexiko schon gratis aufgetreten. Und vor wenigen Tagen war es dann Katy Perry. Und zwar war ihr Konzert wohl Teil eines jährlichen großen Volksfestes in Zentral-Mexiko. Das ist also beinahe so, als würde Katy Perry kostenlos ein Konzert auf unserem Volksfest geben. Und ich finde ja, jetzt zum 200. Jubiläum wäre es schon irgendwie nett von ihr gewesen. Aber nix ist. Aber wo ihr sie gratis bekommt, das ist gleich hier auf 98.6 Charivari mit I Kissed a Girl. Vorher wird's so richtig romantisch mit George Michael und direkt nach halb starten wir in den 90ern mit den Rembrandts hier auf 98.6 Charivari.
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0: Hi zusammen und Grüße zu euch auf Frankenstraßen. Jetzt um 2 Minuten nach 9:30 habe ich für euch nur eine Meldung und zwar aus Oberasbach. Da steht nämlich ein Blitzer in der Langenecker Straße. Wenn euch noch was aufgefallen ist, vielleicht doch noch ein Stau oder noch ein weiterer Blitzer, sagt gerne Bescheid. 0800 98 6 98 6. Gute Fahrt euch. Ja, das sieht allerdings ziemlich gut aus aktuell. Also, wir haben sehr viel Sonnenschein, außenrum ein paar Wolken. Aktuell sind wir bei 17 Grad in Nürnberg, 16 Grad in Simonshofen. Aber da geht noch einiges mehr, also so um die 10 Grad mehr, um genau zu sein. 25 Grad heute, 26 morgen, so um den Dreh. Und das mit einem Sonne-Wolken-Mix, wobei deutlich mehr Sonnenschein als Wolken dabei ist. In der Nacht von morgen auf übermorgen, also auf den Montag, da könnte es dann ein bisschen regnen. Aber außenrum nur Sonnenschein und ja, warme, milde Temperaturen.

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0: Ein Song direkt fürs Herz. Lighthouse Family mit Hi hier im Familienwochenende auf 98.6 Charivari. Und jetzt wird's lecker und verrückt. Ich bin Sarina. Hi!
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0: Und da hat Kollegin Steffi einen Tipp, der mich wirklich sehr begeistert.
2: Ja, jetzt am Wochenende findet in Lauf das Food Truck Festival statt, und zwar auf der Heldenwiese. Es gibt ganz viele verschiedene Food Truck

0: Packs mit mega leckerem Streetfood aus der ganzen Welt. Und ich liebe das, wenn wir uns da einfach durchprobieren können, weil es natürlich doch dann relativ große Portionen sind und die dann auch schon so ihr Geld kosten. Habe ich jetzt einen ganz persönlichen Tipp für euch. Geht mit ein paar Leuten hin, mit denen ihr kulinarisch irgendwie auf einer Wellenlänge seid, bestellt euch dann immer am Foodtruck eine Sache zusammen und teilt euch das einfach, weil dann könnt ihr viel mehr probieren aus der ganzen weiten Welt. Neben richtig leckerem Essen gibt's auch Kinderschminken, eine Hüpfburg, ein Trampolin. Es gibt auch Henna-Tattoos für uns Erwachsene dann vielleicht eher. Und natürlich Live-Musik von Bands aus der Region und DJs.
1: Also ich bin ja wirklich immer für egal was mit netten Menschen und gutem Essen zu haben. Also tolle Idee, das Food Truck Festival auf der Heldenwiese in Lauf. Das ist ja so ein bisschen meine alte Heimat, die Gegend. Und Kollege Maxi hat einen Tipp aus meiner neuen Heimat.
2: In Fürth. Da trifft heute Musik auf einen Roboter. Also das ist ein Kunstprojekt, The Professor und sein Roboter. Da sorgt ein interaktiver, musikgesteuerter Roboter gemeinsam mit Live-Musik für Unterhaltung auf der Kulturterrasse. Los geht's um 13 Uhr, der Eintritt läuft auf Spendenbasis. Man zahlt also das, was es einem wert war, empfohlen werden aber 10 Euro. Also ich muss sagen, ich bin wirklich sehr, sehr, sehr gespannt.
1: Das klingt wirklich abgefahren. Also ab zur Fürther Kulturterrasse heute ab 13 Uhr. Und noch mehr Tipps für euer Wochenende. Unter anderem meine Empfehlung, die ganz besonders lecker und abwechslungsreich ist, findet ihr unter 98.6charivari.de.
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0: Viele junge Menschen sind aktuell immer häufiger frustriert und sehen der Zukunft längst nicht mehr so optimistisch entgegen wie noch vor ein paar Jahren. Und woran das liegt, die nachvollziehbaren Gründe, hört ihr gleich in Franken Live, unseren 98.6 Charivari Nachrichten um 10.
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0: Ich bin Julia Wasilkow. Zum ersten Mal dürfen bei der Berlin-Wahl Jugendliche ab 16 das Abgeordnetenhaus mitwählen. Damit sind über 55.000 junge Menschen zusätzlich wahlberechtigt. Bei insgesamt 2,5 Millionen Wahlberechtigten eine kleine, aber möglicherweise wahlentscheidende Gruppe, falls es knapp wird. Kandidieren dürfen unter 18-Jährige weiterhin nicht. Die Berlin-Wahl ist in 3 Wochen. Im Himalaya-Gebiet geben die Rettungsteams die Hoffnung nicht auf, Überlebende zu finden. Nach der Sturzflut werden 2500 Menschen vermisst. Mehr als 600 kamen ums Leben. Jana Kramer.
17: Wie viele Deutsche sich genau in der Region aufhalten, konnte das Auswärtige Amt nicht beziffern. Die Behörde spricht von einer hohen einstelligen Zahl. Eine 4-köpfige Familie aus Deutschland konnte gestern mit einem Hubschrauber in Sicherheit gebracht werden.

Im Handelsstreit zwischen den USA und Kanada droht jetzt auch Klopapier teurer zu werden. Kanada hat als Reaktion auf US-Strafzölle Gegenzölle von bis zu 50% auf Klopapier und Papierprodukte angekündigt. Ein US-Branchenverband warnt vor Panikkäufen. Die Lieferketten seien nicht auf plötzliche Nachfragespitzen ausgelegt. Junge Menschen sind zunehmend pessimistisch mit Blick auf ihre finanzielle Zukunft.

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1: Hi zusammen und Grüße zu euch auf Frankenstraßen und Obacht bitte, wenn ihr auf der A3 von Würzburg Richtung Nürnberg unterwegs seid. Zwischen Geiselwind und Schlüsselfeld, da liegt ein Reifen auf der Fahrbahn. Und B2 Nürnberg Richtung Weißenburg zwischen Redne-Zembach und Rot-Allersberger Straße, auch da Gegenstände auf der Fahrbahn. A6 Heilbronn Richtung Nürnberg zwischen Rot und Kreuz Nürnberg Süd, da steht ein defekter LKW. Und dann überspringen wir die Stauminuten und landen direkt beim Blitzer. Ein einsamer Blitzer ist das in Oberasbach in der Jahnstraße. Wenn euch noch mehr aufgefallen ist, sagt mir gern Bescheid. Ich gebe es weiter. 08000 98 6 98 6. Gute Fahrt wünsche ich euch. Und das kann ich immer noch nicht glauben, wie schön das Wetter aktuell ist. Es ist so ein richtig schön, angenehm, mildes Sommerwetter. Also fast so der Frühling, den wir eigentlich übersprungen haben. 19 Grad in Rot, 19 Grad in Burgfarnbach. Spitzentemperatur heute 25 Grad und morgen 26 Grad. Und ziemlich genau damit und mit einer Mischung aus Sonne und Wolken geht es die nächsten Tage auch weiter. Nur in der Nacht von morgen auf übermorgen könnte es stellenweise ein bisschen regnen. Aber das hat natürlich die Natur verdient.
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1: Vielleicht sind eure Kids ja nicht ganz so sportlich begeistert, wie ihr es gerne hättet. Was da helfen könnte, wäre zum einen natürlich den Sport selbst in irgendeiner Form angenehmer zu machen. Vielleicht mit Freunden, die mitmachen. Oder echten Profis dabei zuschauen. Und genau das könntet ihr gemeinsam jetzt am kommenden Mittwoch machen. Und ich lade euch dazu ein, alle Infos gleich nach Cyndi Lauper aus den 80ern und direkt jetzt erstmal die 90er mit Musik aus einer schottischen Kehle mit dem bekanntesten Song von Edwyn Collins, A Girl Like You.

Und jetzt lehnt euch zurück, genießt den Sonnenschein und das Wochenende. Vielleicht geht's ja eine Runde mit den Kids raus, Fußball spielen oder Handball. Und wenn ihr da mal die Profis sehen wollt, direkt hier bei uns, das könntet ihr jetzt am Mittwoch machen. 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
11: Hi zusammen und Grüße zu euch auf Frankenstraßen. Jetzt um 10.31 Uhr gleich 32. Eine Meldung von der A6 Heilbronn Richtung Nürnberg. Zwischen Rot und Kreuz Nürnberg Süd steht ein defekter LKW. Und ansonsten keine großartigen Stauminuten zu der Uhrzeit. Aber wir haben einen Blitzer in Oberasbach in der Jahnstraße gefunden. Wenn euch noch was aufgefallen ist, dann sagt mir gerne Bescheid. Das geht kostenlos unter der 08000 98 6 98 6. Ganz lieben Dank euch. Gute Fahrt. Und da messen wir aktuell 19 Grad in Diepersdorf, 21 Grad in Fürth und dazu schönster Sonnenschein. Schönster, weil es ist der nicht ganz so heiß ist. Es ist wirklich dieser frühlingshafte oder naja, so langsam spätsommerliche Sommer aktuell. Und so geht das auch die nächsten Tage weiter. Heute an die 25 Grad und 10 Sonnenstunden. Und morgen und übermorgen sieht es fast genauso aus, auch temperaturtechnisch und sonnenscheintechnisch. Nur in der Nacht von morgen auf übermorgen, da können es stellenweise regnen. Aber hey, das ist ja in der Nacht. Tagsüber ist es wunderschön, perfektes Kerberwetter.

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0: Und jetzt um 10.47 Uhr wird's abgefahren hier auf 98.6 Charivari. Ich bin Sarina und ich wünsche euch einen wunderschönen Samstag.
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0: Während meine Freundinnen damals Prinzessin oder Tierärztin werden wollten, war es bei mir Archäologin. Denn ja, ich bin mit Indiana Jones aufgewachsen und so ein bisschen diesen Vibe, aber viel kindgerechter gibt's jetzt im Kino. Es ist der inzwischen vierte Teil einer spanischen Animationsreihe über einen tollpatschigen Bauarbeiter, der auf archäologischen Missionen ist. Und diesmal geht's um eine magische Lampe und natürlich um jede Menge Chaos.
2: Gewähre mir meine Wünsche, Lampe!
3: Liebling, du musst an ihr reiben.
2: Vorsicht, sie ist sehr mächtig. Mein dritter Wunsch ist die Rückkehr nach Paitini.
4: Du kannst nicht in die Vergangenheit reisen.
2: Es hat funktioniert. Wir sind in die Vergangenheit gereist.
5: Kein Schritt weiter.
2: Sehr gefährliches Zeitalter.
6: Aktiviere Schmerzmodus-Ausruf. Au.
0: Ja, da läuft nicht alles wie geplant im neuen Kinofilm Ted Stones und die Wunderlampe. 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Viel Glück!
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0: Operation Blackbox, so heißt das Spiel, um das es gleich geht in unseren Nachrichten. Wie das dazu kommt, das hört ihr gleich in unseren 98.6 Charivari Nachrichten jetzt um 11.
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12: Ich bin Julia Wasilkow. Der Bundesnachrichtendienst wirbt auf der Gamescom in Köln um Nachwuchs. Die Behörde hat einen Messestand mit einem ganz besonderen Spiel. Thomas Brockt.
13: BND-Legenden Operation Blackbox heißt das Spiel, bei dem die Gamer ein Datenpaket stehlen und in Sicherheit bringen müssen. Dabei müssen sie am Controller möglichst schnell Muster erkennen und reagieren. Entscheidend dabei höchste Konzentration. Gamer sind technikaffin und schlüpfen gerne in andere Rollen, so die Behörde. Und das macht sie für den BND interessant.
12: Eine Krankschreibung ab dem ersten Tag. Den Plan der Bundesregierung findet Arbeitsministerin Baas nicht gut. Der Funke Mediengruppe hat die SPD-Vorsitzende gesagt, sie sei zwar koalitionstreu, man solle sich aber fragen, ob die Regelung sinnvoll sei. Menschen könnten bei einem leichten Infekt sofort zum Arzt gehen und sich eine ganze Woche krankschreiben lassen, statt nur kurz auszufallen. Nach der Katastrophe im Himalaya bittet Nepal um gezielte Hilfe aus dem Ausland. Dringend benötigt wird spezialisierte Unterstützung dabei, Menschen aus Tunneln zu bergen, Verkehrswege zu reparieren sowie Leichen zu identifizieren und aufzubewahren. Inzwischen melden die Behörden mehr als 600 Tote und etwa 2500 Vermisste. Ein Mann hat sich im Landkreis Dillingen eine Taxifahrt über 200 Kilometer für mehr als 500 Euro geleistet und konnte am Ende nicht zahlen. Als der Fahrer die Polizei rief, hat der 30-Jährige Steine auf das Taxi geworfen. Schaden im unteren vierstelligen Bereich. Die Polizei ermittelt wegen Betrug und Sachbeschädigung.
14: Kannst du dir nicht ausdenken.
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15: Hi zusammen, Grüße zu euch auf Frankenstraßen. Jetzt um 4 nach 11 haben wir ein Obacht von der A6 Heilbronn Richtung Nürnberg. Zwischen Rot und Kreuz Nürnberg Süd, da steht ein defekter LKW. Ansonsten sieht's soweit gut aus auf Frankenstraßen. Keine großen

Stauminuten und auch keine Blitze. Aber vielleicht ist euch was aufgefallen? Dann sagt mir gerne Bescheid. Das geht kostenlos unter der 08000 98 6 98 6. Ganz lieben Dank euch. Gute Fahrt. Und da haben wir 21 Grad in Erlangen und auch 21 Grad in Rückersdorf. Und dazu strahlend schöner Sonnenschein. Überwiegend. Also hier und da ist schon auch mal

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1: Schon übermorgen startet die vorletzte Ferienwoche und das ist dann auch gleichzeitig der letzte Tag des Monats. Und wenn ihr wissen wollt, was sich zum neuen Monat hin oder im neuen, im September dann so alles ändert, das hört ihr bei meinem Kollegen Christoph Öhm am Montagmorgen um 7:15. Bis dahin hört ihr jetzt direkt aber Vanessa Williams mit Save the Best for Last aus den 90ern und direkt jetzt starten wir erstmal weit, weit weg, Down Under in den 80ern mit Man at Work. Sarina hier. Hi!

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0: viele schimpfen auf die Öffis. Und ja, etwa jeder 12. Fernzug ist bei der Deutschen Bahn im ersten Halbjahr ausgefallen. Und von den Verspätungen fangen wir lieber gar nicht erst an. Aber ein kleines, unbeugsames Städtchen in Mittelfranken schießt da quer, nämlich Fürth. Hi zusammen, hier ist Sarina, ihr hört 98.6 Charivari. Und fast 2/3 aller Wege, die in Fürth zurückgelegt werden, sind ohne Auto oder Motorrad. Und den Fürthern, denen gefällt das richtig gut. Der neuen Mobilitätsstudie nach würden ganze 92% das Angebot der öffentlichen Verkehrsmittel weiterempfehlen und 95% der Fürther sind laut neuester Untersuchung mit dem Öffi-Angebot zufrieden oder sogar sehr zufrieden. Und nein, natürlich nicht nur mit der U-Bahn, die nach Nürnberg führt. Aber klar, die Fürther lieben die U-Bahn. Mit den Bussen sind sie aber sogar noch zufriedener. Und sogar Fahrräder werden häufiger genutzt als noch im letzten Jahr. Und verglichen mit 2005 ist der Anteil an umweltfreundlichen Verkehrsvarianten, also im Prinzip alles außer Autos und Motorräder, um 14 Prozentpunkte gestiegen. Und damit so hoch wie noch nie. Also ja, unsere Kleeblattstadt wird tatsächlich immer grüner. Wie passend.
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0: Also in Bella Italia, da wird ja gerade fleißig Tomatensoße gemacht. Aus Tomaten, die man so intensiv lecker natürlich nirgends in Deutschland findet. In Madeira scheint die Sonne über dem türkisblauen Meer. Und auf Bali hat der dreijährige Willi gerade Fahrradfahren gelernt, so wie es aussieht. Und in Mainz gibt's die lustigen neuen Ampelmännchen und noch so viel mehr. Ja, also mein Status, meine Statuten, die sind auf jeden Fall voll hier auf WhatsApp. Ne? Gefühlt alle sind gerade irgendwo im Urlaub in Deutschland oder auch ganz, ganz weit weg und zeigen, wie toll das Leben sein kann. Aber hey, ich finde, wenn man so aus dem Fenster schaut, hier bei uns kann es auch richtig schön sein. Also da wollen wir uns mal gar nicht beschweren. Und wir begleiten euch auch hier durchs Wochenende, auch hier durch die freie Zeit. Gleich mit Phil Collins, Don't Lose My Number aus den 80ern und Sir Paul McCartney startet mit einem 90er, jetzt gleich direkt nach halb, hier auf 98.6 Charivari.
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13: Hi zusammen und Grüße zu euch auf Frankenstraßen, jetzt um 11.32 Uhr habe ich ein paar Meldungen für euch. Wir starten mit der A6 Heilbronn Richtung Nürnberg. Zwischen Rot und Kreuz Nürnberg Süd, da steht ein defekter LKW. A9 Berlin Richtung Nürnberg. Zwischen Kreuz Nürnberg und Nürnberg Fischbach, da ist der Standstreifen blockiert und eine ungesicherte Unfallstelle. Und ansonsten haben wir soweit keine großartigen Stauminuten. Ein bisschen länger dauert es am Ring, so zwischen Maximilianstraße und zwischen der Schnieklinger Straße und der Fürther Straße, aber es sind nur so 8 Minuten obendrauf. Ansonsten kein einer Blitzer in Sicht. Aber wenn euch doch einer aufgefallen ist, dann sagt ihn mir und ich gebe ihn weiter. Das ist der Deal. 0800 98 6 98 6. Ganz lieben Dank euch und gute Fahrt. Das ist heute wirklich ein Wetterchen zum Genießen. Perfekt vielleicht auch für die ein oder andere Stadtführung in der Region. Aktuell ist ja die Aktion auch zu Gast in Nürnbergs Betten oder auch zu Gast in der eigenen Stadt in Fürth. Und das heißt, viele machen vielleicht ja gerade an diesem Wochenende auch ein bisschen Urlaub zu Hause. Und das Wetter dafür könnte nicht schöner sein. 22 Grad in Tennenlohe, 22 Grad in Gostenhof und dazu überwiegend super sonnig, zwischendrin blauer Himmel. Hier und da mal ein Wölkchen mit heute an die 25 Grad und morgen und übermorgen sind wir temperaturtechnisch ganz ähnlich an die 26 Grad werden es. Nur in der Nacht, von morgen auf übermorgen, also auf den Montag, da könnte es stellenweise etwas regnen, aber außenrum ganz viel Sonne und milde Temperaturen.

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Vorhin hatte ich Gelegenheit, von einem meiner liebsten Hobbys zu schwärmen. Brett- und Gesellschaftsspiele. Eine weitere Leidenschaft von mir sind ja Zimmerpflanzen. Also ich lebe praktisch im Heimdschungel. Und jetzt kommt etwas, das beides so ein bisschen verbindet. Und das Beste ist, ich darf's euch gleich schenken. Hi zusammen, ich bin Sarina und ich freue mich, dass ihr eingeschaltet habt.

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1: Die hängenden Gärten von Babylon waren ein antikes Weltwunder, das es leider nicht mehr gibt. Aber dann bauen wir sie einfach selbst in einem leichten Strategiespiel. Peter, erzähl mal, wie funktioniert das?
2: Bei die hängenden Gärten versucht jeder mit Einsatz von Gold und Werkzeug einen prächtigen und punkteträchtigen Garten zu bauen. Mhm. Bin ich im Zug, setze ich einen meiner drei Gärtner in eine von drei Spalten in der allgemeinen Kartenauslage. Aus dieser Spalte darf ich eine Karte auswählen und in meinen Garten legen. Ich kann Tiere, Blumen, Bäume oder Gäste sammeln. Manche Karten sind aber leer. Die kann ich verschönern und zum Schluss noch königliche Ziele erfüllen. Und immer ans Bewässern denken. Wenn nach vier Runden 12 Karten in der 5-4-3-Pyramide verbaut sind, wird abgerechnet. Ist ein Strategiespiel mit recht einfachen Regeln, bei dem man sich immer wieder schön ins Gehege kommt, je mehr Gärtner sich rumtummeln. Mein Fazit: In diesen Gärten lässt sich's gut abhängen. 5 von 6 Würfelaugen für die hängenden Gärten vom Duo Grar und Vedier für 1 bis 5 Gartenbaumeister ab 10 Jahre, kostet 38 € und ist bei Piatnik erschienen.
1: Oh, Peter, ich hab so richtig Lust drauf, es klingt fantastisch. Und jetzt dürft ihr aber selber ran an die hängenden Gärten. 08098 6986 6. Mit etwas Glück gehört's gleich euch.
0: Peter.

Zum allerersten Mal dürfen jetzt Jugendliche ab 16 Jahren bei einer ganz bestimmten Wahl mit abstimmen. Welche das ist, alle Infos gleich in unseren 98.6 Charivari.

0: Ari Nachrichten jetzt um 12.
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14: Ich bin Julia Wasilkow. Heute hätten Norwegens König Harald V. und seine Frau Sonja ihren 58. Hochzeitstag gefeiert. Nach dem Tod ihres geliebten Mannes muss die Königin den Tag nun alleine begehen. Julia Weschenbach.
15: Seit dem Tod des geliebten Königs ist es grau und nass in der Hauptstadt. Trotzdem kamen bis in die Nacht noch Menschen zum Schlossplatz, um Blumen und Briefe für Harald V. zu hinterlassen. Geschätzt 20.000 Menschen waren am Todestag des Königs hierher gekommen. In den kommenden Tagen sollen sich die Norweger am Sarg von König Harald noch einmal verabschieden können.
14: Junge Menschen sind zunehmend pessimistisch mit Blick auf ihre finanzielle Zukunft. Nur noch 40% der 16- bis 25-Jährigen glauben, einen ähnlich hohen Lebensstandard wie ihre Eltern erreichen zu können. Das zeigt der Jugendfinanzmonitor der Schufa. Vor 8 Jahren haben noch fast doppelt so viele positiv auf ihre finanzielle Zukunft geschaut. US-Präsident Trump hat ein umfangreiches Ölabkommen mit Venezuela verkündet. Nach seinen Angaben erhalten die USA die Kontrolle über Erdölvorkommen im Umfang von 65 Milliarden Barrel. Das entspräche rund einem Fünftel der Vorkommen, die sich nach Schätzungen zufolge in Venezuela befinden. Trump sprach vom größten Ölgeschäft der Geschichte. Zum ersten Mal dürfen bei der Berlin-Wahl Jugendliche ab 16 das Abgeordnetenhaus mitwählen. Damit sind über 55.000 junge Menschen zusätzlich wahlberechtigt. Bei insgesamt 2,5 Millionen Wahlberechtigten, eine kleine, aber möglicherweise wahlentscheidende Gruppe, falls es knapp wird. Kandidieren dürfen unter 18-Jährige weiterhin nicht. Berlin-Wahl ist in 3 Wochen.
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16: Hi zusammen und Grüße zu euch auf Frankenstraßen. Gleich 12:05 und soweit sieht's gut aus. Keine großen Staus oder Probleme aktuell in Sicht und noch nicht mal ein Blitzer. Aber vielleicht habt ihr ja einen gesehen irgendwo im Gebüsch, dann meldet's mir gerne und ich geb's dann an alle weiter. 0800 98 6 98 6. Ganz lieben Dank schon mal dafür und ich wünsche euch eine gute Fahrt.

0: Auf Montag könnte stellenweise ein bisschen Regen runterkommen.
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0: Ja, und ich habe schon angedeutet, es ist viel los an diesem Wochenende. Auf der Kulturterrasse in Fürth gibt's heute Live-Musik und einen tatsächlich musikgesteuerten Roboter. Los geht's da in rund einer Stunde. Außerdem ist bis inklusive morgen das PoetInnenfest, wo über 80 Schriftsteller, Publizisten und mehr zu Gast in Erlangen sind mit langen Lesenachmittagen und viel mehr. Und morgen beginnt um 14 Uhr der große Blumenfestumzug in Röthenbach an der Pegnitz. Und wir feiern 200 Jahre Volksfest in Nürnberg und noch so viel mehr. Wirklich ein tolles Wochenende. Unsere Tipps für euer Wochenende findet ihr unter 98.6charivari.de. Und was ihr Schönes zum Beispiel auch in Fürth machen könntet und was da ganz besonders lecker ist, das verrate ich euch gleich in wenigen Minuten. Vorher gibt's erstmal Ronan Keating für euch. Diana Ross und Lionel Richie mit einem Traumduett. Und direkt jetzt starten wir in den 90ern mit R.E.M. Ich bin Sarina. Hi!

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0: Wie genau schmeckt eigentlich die Stadt Fürth? Sarina hier auf 98.6 Charivari. Und genau das, wie die Stadt Fürth unter anderem so schmeckt, können wir mit dem neuen Schnabulierkärtler rausfinden. Allein für den Namen 100 Punkte. Aber was ist denn dieses Schnabulierkärtler genau? Das weiß Sarah Böhm von der Touristinformation.
1: Das Schnabulierkärtler ist eine kulinarische Entdeckungsreise durchführt, quasi ein kulinarischer Gutschein. Mhm. Und man bekommt damit die Möglichkeit, 8 verschiedene Gastronomiebetriebe in der Stadt kennenzulernen und dort jeweils eine kleine Kostprobe zu genießen. Und das Kärtler kann man für 16,50 Euro bei uns in der Touristinformation kaufen.
0: Das klingt schon mal super, um vielleicht die eigene Heimat oder auch das Nachbarstädtchen besser kennenzulernen. Wie kamt ihr auf die Idee?
1: Wir wollten einfach ein Angebot schaffen, das die kulinarische Vielfalt von Fürth erlebbar macht. Mhm. Und gleichzeitig halt auch dazu einlädt, verschiedene Betriebe kennenzulernen, gerade vielleicht solche, die man noch nicht kennt oder nicht auf dem Schirm hat. Und für uns ist das einfach eine schöne Verbindung aus Genuss und Entdeckung und lokaler Gastronomie. Und gleichzeitig unterstützen wir damit natürlich auch die Cafés.

0: Cafés und Restaurants bei uns in Fürth.
1: Ja, gutes Stichwort. Was ist denn da so alles dabei? Und gibt's vielleicht auch schon eine erste Info, worauf wir uns alles Leckeres freuen können?
0: Also dabei sind 8 ganz unterschiedliche Betriebe aus Fürth. Dazu zählen die Bagelbude, die kleine Eismanufaktur, der Grüne Baum, das Humsa, das Cafisurium, das La Petite, das Mary S. Rosenberg Café im Jüdischen Museum und die Stullerei. Und ich möchte nicht zu viel verraten, aber man kann sich auf jeden Fall auf verschiedene Köstlichkeiten freuen, zum Beispiel auf ein Stück Zitronenkuchen oder ein Heiß- oder Kaltgetränk nach Wahl.
1: Ah, das klingt doch schon mal fantastisch. Finde ich auch eine perfekte Idee, so als kleinen Motivationsbooster für die nächsten Date Nights. Das Schnabulierkärtler gibt's exklusiv bei der Touristinfo am Bahnhofplatz in Fürth für 16,50 Euro zu kaufen. Und ab Kaufdatum ist es 3 Monate gültig. Und in der Zeit können wir uns dann einmal quer durch Fürth probieren. Zusammen mit unserem Date zum Beispiel.
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0: Und von There Must Be an Angel gleich rüber zu Angels von Robbie. Aber vorher will ich euch was verraten. Wenn das Ragebait am Peak ist, gibt's einen Crashout. Oder so ähnlich. Sarina hier, 98.6 Charivari, und die Top 3 für das Jugendwort des Jahres ist raus. Und wir starten mit Ragebait, also etwas bewusst so formulieren, dass es andere sehr provoziert. Jugendwort 2. Peak, das beschreibt den absoluten Höhepunkt, das Beste vom Besten, oder wie wir hier sagen, passt schon. Und Nummer 3, man geht crash out, wenn man die Fassung verliert und ausrastet. Ja, und genau jetzt könnt ihr einen Monat lang abstimmen für das Jugendwort des Jahres beim Langenscheid Verlag. Und wir begleiten euch musikalisch direkt nach halb, erstmal mit Joe Cocker hier auf 98.6 Charivari.
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9: Und an der Stelle sind keine Nachrichten, gute Nachrichten. Genau das habe ich jetzt für euch. Keine Staus, keine Blitzer. Wenn ihr was entdeckt habt, sagt Bescheid. 0800 98 6 98 6. Ganz lieben Dank euch und kommt gut an euer Ziel. Wunderschönes Wetter, so viel Sonnenschein und so viele süße kleine Wölkchen, dazu blauer Himmel. Aktuell messen wir 22 Grad in Ammerndorf und 21 Grad in Altdorf. Die Spitzentemperatur heute ist so um die 25 Grad und ziemlich genau da pendeln wir uns auch die ganzen nächsten Tage ein. Also ja, um die 25, 26 Grad mit überwiegend viel Sonnenschein, dazwischen ein paar Wolken. Die nächsten zwei Tage können es zwischendrin ein bisschen windiger werden und in der Nacht von morgen auf übermorgen auch mal zwischendrin regnen, also auf die neue Woche. Aber tagsüber alles schicki.

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0: Zuerst zu heiß, dann zu trocken, zwischendrin der Hagel. Unsere Gärten, die haben diesen Sommer ganz schön viel mitgemacht. Und genau deshalb wird es jetzt Zeit für eine kleine Wellnesskur. 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
2: Düngt auf jeden Fall nach, also das gerät dann gerade im Spätsommer so in Vergessenheit. Klassiker ist ja, man pflanzt ein, hat dann die frische Erde und dann ist man noch so hoch motiviert. Ja, die im Geschäft, die hat gesagt, nach 4 bis 6 Wochen nachdüngen. Und das ist wahrscheinlich die einzigste Düngung, die die Pflanze dann noch erhält. Bei mir hängen jetzt 4 Wassermelonen an der Melonenpflanze dran. Ich merke aber schon, die Früchte werden abgeschmissen. Ich habe den Boden zwar schon vorgedüngt, aber ich weiß, eine Melone, die ist ein stark Sierra, die braucht noch einen Flüssigdünger beim Gießen mit dazu. Und da halt einfach zu sagen, okay, ich trage es mir in meinen Kalender ein, einmal in der Woche gieße ich eine Runde, mache alle Pflanzen nass und gieße dann nochmal mit einer Düngerlösung, mit Wasser, dann halt einfach die Pflanzen und gebe denen halt einfach nochmal eine gute Basis, dass die jetzt noch die letzten Monate über den Sommer gut kommen und dass die halt auch nochmal nachblühen. Wenn wir jetzt noch einen schönen Oktober haben, dann blühen die Sachen noch bis in den Oktober rein, wenn die noch genug Nahrung haben.
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0: Eine benötigte Krankschreibung ab dem ersten Tag. Daran gibt's einiges zu kritisieren, vor allem, wenn man sich gleichzeitig nicht mehr per Telefon krank melden kann. Stichwort Magen-Darm oder Migräne. Beides tendenziell schwierig auf dem Weg zum Arzt. Was sonst noch dran kritisiert wird, gleich in unseren 98.6 Charivari-Nachrichten jetzt um 1.
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2: 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Und wir schauen mal, was sich dann ab Dienstag zum 1. September ändert. Schönes Wochenende.
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12: Ich bin Julia Wasilkow. Im Himalaya-Gebiet geben die Rettungsteams die Hoffnung nicht auf, Überlebende zu finden. Nach der Sturzflut werden 2500 Menschen vermisst. Mehr als 600 kamen ums Leben. Jana Kramer.
13: Wie viele Deutsche sich genau in der Region aufhalten, konnte das Auswärtige Amt nicht beziffern. Die Behörde spricht von einer hohen einstelligen Zahl. Eine vierköpfige Familie aus Deutschland konnte gestern mit einem Hubschrauber in Sicherheit gebracht werden.
12: Eine Krankschreibung ab dem ersten Tag. Den Plan der Bundesregierung findet Arbeitsministerin Baas nicht gut. Der Funke Mediengruppe hat die SPD-Vorsitzende gesagt, sie sei zwar koalitionstreu, man solle sich aber fragen, ob die Regelung sinnvoll sei. Menschen könnten bei einem leichten Infekt sofort zum Arzt gehen und sich eine ganze Woche krankschreiben lassen, statt nur kurz auszufallen. Zum ersten Mal dürfen bei der Berlin-Wahl Jugendliche ab 16 das Abgeordnetenhaus mitwählen. Damit sind über 55.000 junge Menschen zusätzlich wahlberechtigt. Bei insgesamt 2,5 Millionen Wahlberechtigten eine kleine, aber möglicherweise wahlentscheidende Gruppe, falls es knapp wird. Kandidieren dürfen unter 18-Jährige weiterhin nicht. Die Berlin-Wahl ist in 3 Wochen. Pfifferlinge, Steinpilze oder Maronen finden Bayerns Pilzsammler gerade kaum. Anders als üblich. Schuld sind Hitze und Trockenheit in diesem Sommer. Die Pilze stecken zwar im Boden, schaffen es aber nicht, Fruchtkörper zu bilden. Dafür brauchen sie Wasser. Wenn es dann ordentlich regnet, können die Pilze sprießen.
14: Ja, wenn es nicht so viel ist, dass alles nur abfließt und gar nicht im Boden landet. So ist es.
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14: Hi zusammen, Grüße auf Frankenstraße und Obacht, wenn ihr auf der A6 gerade von Heilbronn Richtung Nürnberg unterwegs seid. Zwischen Neuendettelsau und Schwabach West, da liegen Fahrzeugteile auf der Fahrbahn. Fahrt da bitte vorsichtig. Und ich habe einen Blitzer für euch in Nürnberg, Siedlerstraße Richtung Zerzabelshofer Straße, Hauptstraße. Wenn euch dann noch was aufgefallen ist, sagt mir Bescheid. 08000 98 6 98 6. Gute Fahrt! Schönstes Wetter, um sich mit einem Kaltgetränk eurer Wahl einfach mal auf den Balkon oder auf die Terrasse zu setzen und das Leben zu genießen und sich ein bisschen zurückzulehnen. 22 Grad haben wir in Lauf, 22 Grad auch in Herzogenaurach. Da geht noch ein bisschen was heute an die 25 Grad mit fast ausschließlich nur Sonnenschein. Zwischendrin hier und da mal ein paar Wolken, aber die tun nichts, die wollen nur dekorativ sein. Morgen und übermorgen geht's ganz ähnlich weiter an die 26 Grad und bis zu 10 Sonnenstunden. Aber zwischendrin, also von Sonntag auf Montag, da könnte es stellenweise ordentlich regnen.
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14: Und an dieser Stelle Grüße nach Röthenbach an der Pegnitz, meine ehemalige Heimat. Zu allen, die da jetzt noch fleißig am Zupfen und Kleben sind. Die schönen Motivwägen werden noch mit tausenden Blumen verschönert, bevor sie dann morgen Mittag mit dem großen Fest

Postumzug quer durch Röthenbach fahren. Bei ungewöhnlich schönem Wetter, wir haben es gerade gehört. Sonst hat es zum Blumenfest, meiner Erfahrung nach, durchgängig geschüttet. Oder es hatte 48 Grad und nur Sonne. Aber diesmal tolles Wetter fürs Blumenfest, für 200 Jahre Volksfest und natürlich auch für das Poetenfest in Erlangen.

0: Heute, vor 68 Jahren, erblickte ein kleiner Junge das Licht der Welt und niemand konnte damals ahnen, dass dieser Junge diese Welt sowas von verändern würde. Heute hätte einer der, wenn nicht sogar der größte Sänger, Entertainer, einfach Musiklegende Geburtstag. Sarina hier, ihr hört 98.6 Charivari und heute ehren wir den King of Pop. Michael Jackson wäre heute 68 Jahre alt geworden und Kollege Christoph Oehm hat deshalb für heute Abend eine richtige Hommage für ihn vorbereitet.
1: Ja, also wenn man jemanden aus der Musikwelt würdigen sollte, dann natürlich Michael Jackson, denn er war der größte Popstar aller Zeiten und hat die Geschichte wesentlich beeinflusst. Ich durfte ihn zweimal live erleben in Würzburg und in Bayreuth und ich war und bin nach wie vor ein Riesenfan von ihm. Wie das für mich war, als die Nachricht von seinem Tod kam und warum ihn die Menschen rund um den Globus so verehrten und immer noch verehren, das erzähle ich euch heute Abend ab 18 Uhr in meinem 80er Samstag und ich spiele euch gleich 4 seiner großartigen Songs aus den 80ern.
0: Ja, und ich habe schon gehört, es sind nicht unbedingt die, die wir besonders häufig im Radio hören. Und ihr könnt dabei sein. Heute Abend ab 18 Uhr hier auf 98.6 Charivari. Unbedingt wieder einschalten oder einfach dranbleiben. Ich freue mich.

0: Im Internet oder auch beim Autofahren zeigt sich der wahre Charakter. Denn leider benehmen sich viel zu viele in scheinbarer Anonymität einfach wie die Axt im Wald. Und das ist vor allem dann blöd, wenn es zum Beispiel auf sozialen Netzwerken unsere Kinder mit fiesen Kommentaren trifft. Aber es gibt Hilfe, was ihr tun könnt, um eure Kids ohne Handy- und Instagram-Verbot zu schützen. Das hört ihr gleich von mir in rund einer Viertelstunde hier auf 98.6 Charivari im Familienwochenende. Bis dahin aber erstmal Musik zum Mitgrölen von den Backstreet Boys, dazu Spandau Ballet und DNA. Ich bin Sarina, hi zusammen.
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8: Hi zusammen und Grüße zu euch auf Frankenstraßen. Jetzt um 13.32 Uhr habe ich eine Meldung von der A6 für euch, Heilbronn Richtung Nürnberg. Zwischen Neuendettelsau und Schwabach West, da liegen Fahrzeugteile auf der Fahrbahn, also da bitte Obacht geben. Und ein Blitzer ist da. Ihr merkt, die Stauminuten haben wir wieder übersprungen. Nürnberg, Siedlerstraße Richtung Zerzabelshofer Hauptstraße. Da steht ein Blitzer. Habt ihr noch was? Sagt Bescheid. 0800 98 6 98 6. Schönstes Chili-Vanilli-Wetter nenne ich das gerne. Einfach so, um ein bisschen draußen zu sein, vielleicht mit Freunden an den See zu gehen oder auch eine Runde zu grillen im Garten. 23 Grad in Bubenreuth und auch in Schwabach 23 Grad. Dazu ganz viel Sonnenschein, hier und da ein paar Wolken mit bis zu 25 oder morgen 26 Grad. Und auch am Montag und Dienstag geht es ziemlich ähnlich weiter. Nur zwischendrin zum Wochenstart kommt ein bisschen Regen, damit wir jetzt auch nicht den Garten großgießen müssen. Das ist praktisch.

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0: Beim Fahrradfahren, da predigen wir es mit Recht unseren Kindern wirklich immer. Trag einen Helm, auch für kurze Strecken. Und genau so einen Helm, sozusagen, gibt's jetzt auch fürs Handy. Sarina hier, ihr hört 98.6 Charivari. Und um Kinder und Jugendliche vor den Gefahren im digitalen Raum zu schützen, gibt's jetzt eine kostenpflichtige App namens Helmet. Mitgründer Leonardo Benini. Wie funktioniert denn euer digitaler Helm?
1: Eltern laden sich die App auf ihrem Handy herunter und verbinden dann die Social-Media-Accounts ihres Kindes. Und dann analysiert Helmet im Hintergrund Nachrichten und auch Inhalte auf mögliche Gefahren. Also wenn dann zum Beispiel Anzeichen auf Cybermobbing erkannt werden oder Anzeichen auf einen Pädokriminellen, der das Kind kontaktiert. Dann schlägt Helmet aus und benachrichtigt dann die Eltern.
0: Faszinierend. Was genau erkennt denn die App alles?
1: Cybermobbing, Cybergrooming, Betrug, aber eben auch Inhalte, die nicht für Kinder geeignet sind. Also zum Beispiel kann man jetzt auch YouTube mit Helmet verbinden und wenn sich dann zum Beispiel vermehrt Videos angeschaut werden, die irgendwie Essstörungen positiv darstellen, dann erkennt es Helmet. Oder wenn vermehrt extremistische Inhalte oder vermehrt gewalttätige oder sexuelle Inhalte konsumiert werden, dann werden eben Kinder und Eltern benachrichtigt, sodass man halt über diese Themen sprechen kann und damit eben langfristig das Kind sensibilisiert wird, weil das ist der einzige Weg zum Erfolg.
0: Wie sind denn so bisher die Erfahrungen damit von Eltern?
1: Jeden Tag schicken uns einige Eltern Sachen, die Helmet gefunden hat und sagen quasi, hey, danke, das hätten wir sonst nicht mitbekommen. Wir haben mittlerweile auch schon über 1000 Situationen von digitaler Gewalt aufgedeckt.
0: Wow.

0: das ist ein super Gefühl.
1: Ja, das kann ich mir gut vorstellen. Vielen Dank an den Mitgründer der App Helmet, Leonardo Benini, für diesen digitalen Helm für unsere Kinder.
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0: Zu Gast in der eigenen Stadt in Fürth oder auch zu Gast in Nürnbergs Betten. An diesem Wochenende, also um genau zu sein, heute gibt es viele Urlauber, die bei sich zu Hause praktisch Urlaub machen. Und ich bin eine davon. Ich bin schon super neugierig, diese Aktion jetzt endlich mal auszuprobieren. In Fürth ist da ja unter anderem der Eintritt in diverse Kultureinrichtungen und eine Stadtführung dann morgen mit dabei. Und ich wünsche allen, die sich da jetzt an diesem Wochenende vielleicht zusammen mit ihrem Partner ein ganz besonderes Wochenende machen, mit Essen gehen und vielleicht auch verschiedenen Cafés ausprobieren. Einfach ganz viel Freude dabei. Erholt euch gut und erkundet schön unsere eigene wunderschöne Heimat. Und wir begleiten euch natürlich dabei. Gleich ist mein Kollege Maxi hier, der übernimmt für mich, weil ich jetzt ja dann ab in den Urlaub gehe. Also in den Kurzurlaub in Fürth.
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8: Ich bin Julia Wasilkow. Im Himalaya-Gebiet geben die Rettungsteams die Hoffnung nicht auf, Überlebende zu finden. Nach der Sturzflut werden 2500 Menschen vermisst. Mehr als 600 kamen ums Leben. Jana Kramer.
9: Wie viele Deutsche sich genau in der Region aufhalten, konnte das Auswärtige Amt nicht beziffern. Die Behörde spricht von einer hohen einstelligen Zahl. Eine vierköpfige Familie aus Deutschland konnte gestern mit einem Hubschrauber in Sicherheit gebracht werden.
8: Eine Krankschreibung ab dem ersten Tag. Den Plan der Bundesregierung findet Arbeitsministerin Baas nicht gut. Der Funke Mediengruppe hat die SPD-Vorsitzende gesagt, sie sei zwar koalitionstreu, man solle sich aber fragen, ob die Regelung sinnvoll sei. Menschen könnten bei einem leichten Infekt sofort zum Arzt gehen und sich eine ganze Woche krankschreiben lassen, statt nur kurz auszufallen. Pfifferlinge, Steinpilze oder Maronen finden Bayerns Pilzsammler gerade kaum. Anders als üblich. Schuld sind Hitze und Trockenheit in diesem Sommer. Die Pilze stecken zwar im Boden, schaffen es aber nicht, Fruchtkörper zu bilden. Dafür brauchen sie Wasser. Wenn es dann ordentlich regnet, können die Pilze sprießen.
10: Ja, hoffentlich passiert das mal bald. Da hätte ich richtig Lust drauf. Also Pilze sammeln gehen.
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10: Hi zusammen, Grüße auf Frankenstraßen, machen wir's kurz. Nix ist los soweit, alles gut, ihr kommt gut durch. Nur ein Blitzer ist in Nürnberg in der Siedlerstraße Richtung Zerzabelshofer Hauptstraße aufgetaucht. Also kommt gut nach Hause oder zu eurer schönsten Freizeitbeschäftigung gleich. Und das ist wirklich perfekt zum Rausgehen. Heute so um die 25 Grad und dazu jede Menge Sonnenschein. Und die ganzen nächsten Tage geht's sehr ähnlich weiter. Bis zu 26 Grad und bis zu 10 Sonnenstunden. Bis inklusive Montag, aber zwischendrin, also von morgen auf übermorgen, da könnte es stellenweise nochmal ordentlich regnen. Aber schön in der Nacht.
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11: Mit mir, dem Maxi. Hi zusammen. Sie ist 70 Jahre alt und trotzdem trifft sie regelmäßig die größten Stars, kennt die neuesten Gerüchte und redet ständig nur über das eine. Die Rede ist nicht von der rüstigen Dame aus der Nachbarschaft, sondern ich spreche von der Bravo. Die hat diese Woche Geburtstag gefeiert und zu diesem Anlass haben wir uns ein wirklich witziges Spiel überlegt. Ein Dr. Sommer Jeopardy. Die witzigsten Fragen bzw. Antworten, die habe ich gleich nochmal für euch. Nach einem Gute-Laune-Soundtrack für euren Samstag mit Phil Collins. 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

0: So, und wenn ihr Fragen habt zum Thema Aufklärung, wie das funktioniert mit den Bienchen und Blümchen, dann fragt am besten jetzt mich, denn ich habe mich eingelesen mit Fachliteratur. Der Maxi hier auf 98.6 Charivari, hi zusammen. Ja, denn ich habe letzte Woche Stunden damit verbracht, unzählige Bravos zu lesen. Genauer gesagt vor allem die Dr. Sommer-Seiten. Die Bravo hat nämlich 70. Geburtstag gefeiert und ja, ich habe ausgiebig recherchiert, denn zu diesem Anlass haben wir uns ein kleines Spielchen überlegt, das Dr. Sommer Jeopardy. Christoph Öhm aus Ein Neuer Morgen, der hat euch in der Morgenshow eine Dr. Sommer Antwort vorgelesen und die Kandidaten, die mussten dann anschließend erraten, was das Problem dahinter war. Und ich sag mal so, da waren schon sehr kuriose Sachen mit dabei.
1: Warum brauche ich unbedingt einen Keuschheitsgürtel?
2: Genau. Okay. Das ist die richtige Antwort, Matthias. Ganz genau. Die Frage dazu: Mein Vater hat mich mit 13 mit einem Jungen erwischt. Eine Woche später machte er mir ein zweifelhaftes Geschenk, einen Keuschheitsgürtel. Er hatte ihn nach einer Vorlage in seiner Werkstatt aus nicht rostendem Stahlblech selbst gebaut. Unglaublich, oder?
3: Warum findet sie Michael Jackson so süß?
2: Und damit hast du gewonnen. Denn die Frage dazu ist nämlich, ich gehe mit einem Mädchen schon 2 Monate lang. Ich liebe sie sehr und sie sagt, dass sie mich genauso liebt. Aber ich weiß, dass sie Michael Jackson mehr liebt als mich.
3: Ja, ohne Kondom Sex gehabt.
2: Die Frage ist nur, wo? Uff, uff, uff, wir gehen in den Zoo.
3: Nee, in den Puff.
2: Ja, genau. Kerstin, du hast recht, die Frage dazu. Letzte Woche habe ich erfolgreich meine Zwischenprüfung als Betriebsschlosser bestanden. Nach den Prüfungen bin ich dann mit Kollegen aus dem Lehrjahr in die Innenstadt gefahren. Nach einer Weile kam einer auf die Idee, ins Bordell zu gehen und leider musste ich hinterher erfahren, dass wir in einer illegalen Spelunke waren und ich zu allem Unglück auch noch vergessen hatte, ein Kondom zu verwenden.

0: Was soll ich nur tun?
1: Herrlich, einfach nur herrlich. In diesem Sinne noch einmal nachträglich herzlichen Glückwunsch zum 70. Jubiläum an die Bravo. Und ich hoffe wirklich sehr für die inzwischen 50-jährige Johanna, dass sie den Keuschheitsgürtel abnehmen durfte oder dass zumindest der Stahl auch wirklich mit Rostschutz war.
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0: 70 Jahre Bravo haben wir die Woche gefeiert auf 98.6 Charivari und damit auch 70 Jahre Stars, Skandale und ganz viel Musik. Ja, und wir machen es jetzt wie früher beim Durchblättern von der Bravo. Eine Seite weiter, nächster Hit. Noch eine Seite weiter, der nächste Star. Und so geht es jetzt eine halbe Stunde lang. Und zwar eine halbe Stunde mit extra viel Musik am Stück. Los geht's jetzt mit einem 90er von Cher. Ich bin Maxi, schön, dass ihr mit dabei seid.
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1: Ich bin Moritz Einzel. Nach der Flutkatastrophe im Himalaya sind ausländische Helfer zur Unterstützung eingetroffen. Eine Rettungsmannschaft aus dem Nachbarland Indien sei da. Ein weiteres Team aus China werde bald erwartet. Die Zahl der Todesopfer geben die Behörden aktuell mit mehr als 600 an. Es werden noch tausende Menschen vermisst. In der Debatte um die Abschaffung der abschlagsfreien Rente nach 45 Beitragsjahren hat sich Arbeitsministerin Baas offen gezeigt für eine Übergangsfrist von rund 5 Jahren. Nötig seien ausreichende Übergangsfristen und Vertrauensschutz, damit die Menschen ihre Lebensplanung anpassen könnten, sagte Baas den Funke-Medien. Die Vorsitzende der Rentenkommission Janda habe einen Zeitraum von 5 Jahren genannt, das gebe Orientierung. Für die SV Elversberg beginnt heute um 15.30 Uhr ein neues Kapitel. Das Team startet in seine erste Saison in der Fußball-Bundesliga. Pia Wegner mit einem Überblick über die Samstagspartien des ersten Spieltags.
2: Elversberg ist der 59. und zugleich kleinste Verein der Bundesliga-Geschichte. Die Gemeinde Spießen-Elversberg zählt rund 13.000 Einwohner, also nur 3.000 mehr als ins Stadion passen. Dort ist zum Auftakt Leverkusen, also der Meister von 2024, zu Gast. Parallel spielen Leipzig gegen Gladbach, Mainz gegen Paderborn, Union Berlin gegen Frankfurt und Köln gegen Hoffenheim. Die erste Samstagabendpartie der Saison bestreiten ab 18.30 Uhr Dortmund und der HSV.
3: Schönstes Spätsommerwetter mit jede Menge Sonnenschein, nur hier und da mal ein paar Wölkchen und an die 26 Grad. Das war heute so, das ist morgen so und das ist auch übermorgen so. Nur in der Nacht von Sonntag auf Montag stellenweise wird es ordentlich regnen, aber außenrum jede Menge Sonnenschein.
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4: Mit mir, dem Maxi. Hi zusammen. Samstagnachmittag, 15 Uhr ist durch. Ja, es wird langsam Zeit für den nächsten Kaffee und für den nächsten richtig großen 90er. Wenn ihr mich fragt, einer der größten 90er überhaupt. Sinead O'Connor gibt's jetzt gleich für euch hier auf 98.6 Charivari. Freuen könnt ihr euch auch auf Pat Benatar und gleich die 80er nochmal zum Einstieg mit einer richtig fetten Nummer. Camouflage, The Great Commandment.

0: Und alle Handballfans, die scharren schon nervös mit den Hufen, denn die Handball-Bundesliga, die geht heute wieder los.
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0: Es ist Samstagnachmittag, Zeit, um über die Bundesliga zu sprechen. Und damit meine ich heute die Handball-Bundesliga. Die geht nämlich auch wieder los. Und die Jungs vom HC Erlangen, die sind mal so richtig heiß. Das haben sie im DHB-Pokal letzte Woche schon bewiesen, als sie zum Saisonauftakt souverän in die zweite Runde eingezogen sind. Ja, jetzt geht's für den HC auswärts gegen die bärenstarken Jungs von Frischauf-Köppingen. Die haben nämlich auch so richtig losgelegt in der Saisonvorbereitung und die sind nicht nur im Pokal auch eine Runde weitergekommen, sondern die haben sogar gegen Champions-League-Teilnehmer Sporting Lissabon im Testspiel nur hauchdünn mit 28:29 verloren. Die haben auf jeden Fall viel vor, aber auch wenn statistisch Frischauf-Göppingen im direkten Duell die Nase vorne hat, sind die Erlanger in einer richtig guten Form. Und vor allem mit der Rückkehr von Kapitän Christopher Bissel, da gibt es nochmal einen richtig, richtig dicken Push. Wir drücken dem HC Erlangen natürlich die Daumen und hoffen drauf, dass direkt im ersten Bundesligaspiel die Punkte mit nach Hause genommen werden.
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0: Ihr hört 98.6 Charivari. Ich bin Maxi, hi zusammen. Und mit mir geht's jetzt gleich hoch in den Norden. In meiner halben Stunde extra viel Musik am Stück. Denn es gibt schwedische 80s Sounds von Roxette. Und für euren Weg in die Stadt, da habe ich natürlich die meisten 80er, 90er mit am Start. Bronski Beat ist mit dabei, Nick Kamen und rein geht's mit einem richtigen Gute-Laune-Knaller von Ace of Base, Life is a Flower.
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1: Ich bin Moritz Einzel. Bundesarbeitsministerin Baas stellt die Pläne der schwarz-roten Koalition zur Einführung einer verpflichtenden Krankschreibung ab dem ersten Tag in Frage. Den Funke-Zeitungen sagte die SPD-Chefin, man solle sich schon noch mal fragen, ob das sinnvoll sei. Dirk Zeitler berichtet.
2: Der Pflicht zur Krankschreibung ab dem ersten Tag habe die SPD nur zähneknirschend zugestimmt, obwohl die Partei sie inhaltlich für falsch hält, sagte Baas. In der Union gibt es jedoch keine Bereitschaft, das Thema noch einmal neu zu verhandeln. Dazu habe die Koalition eine Vereinbarung getroffen, die nun flexibel und praxistauglich gestaltet werden müsse, heißt es aus der CDU-CSU-Fraktion.
1: 4 Tage nach der Sturzflut im Himalaya gelten noch immer tausende Menschen als vermisst. Meterhoher Schlamm und zerstörte Straßen und Brücken erschweren die Rettungsarbeiten. Die Zahl der Todesopfer geben die Behörden aktuell mit mehr als 600 an. In den überfluteten Gebieten wächst außerdem die Sorge vor Infektionskrankheiten. Pfifferlinge, Steinpilze oder Maronen finden Bayerns Pilzsammler gerade kaum, anders als üblich. Schuld sind Hitze und Trockenheit in diesem Sommer. Die Pilze stecken zwar im Boden, schaffen es aber nicht, Fruchtkörper zu bilden. Dafür brauchen sie Wasser. Wenn es ordentlich regnet, können die Pilze sprießen. Sehr torreich ist es zugegangen am 3. Spieltag in der 2. Fußball-Bundesliga. Fürth hat beim Aufsteiger in Cottbus heute mit 4:3 gewonnen. Bundesliga-Absteiger Heidenheim besiegte Dresden mit 5:3 und Wolfsburg, ebenfalls Bundesliga-Absteiger, siegte mit 5:2 in Karlsruhe. Um 20.30 Uhr trifft noch Nürnberg auf Bielefeld.
3: Und das ist wirklich perfekt zum Rausgehen. Heute so um die 25 Grad und dazu jede Menge Sonnenschein. Und die ganzen nächsten Tage geht's sehr ähnlich weiter. Bis zu 26 Grad und bis zu 10 Sonnenstunden. Bis inklusive Montag, aber zwischendrin, also von morgen auf übermorgen, da könnte es stellenweise nochmal ordentlich regnen. Aber schön in der Nacht.
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4: Feuerwehr, Jugendfreizeit, Fußballtraining, ja, das sind für uns alles ganz alltägliche Dinge. Aber ich finde, manchmal braucht man da schon ab und an mal den Reminder, dass das meiste davon ehrenamtlich organisiert wird. Wenn das fehlt, dann fällt da echt ordentlich was für uns alle weg. Und genau deswegen unterstützt die Stadt Nürnberg jetzt vor allem das junge Ehrenamt. Wie das genau ausschaut, da reden wir gleich drüber. Nach einem ruhigen 90er 7 Seconds habe ich da gleich für euch. Und nach Laura Branigan und den puren 80ern Self-Control. Ich bin Maxi. Hi zusammen.

0: ohne Ehrenamt oder Engagement, da läuft wirklich gar nichts. Keine freiwillige Feuerwehr, keine Jugendfreizeit, kein Sporttreff. Ja, und weil Ehrenamt so wichtig ist, feiert die Stadt Nürnberg genau das. Um genau zu sein, geht es um junges Engagement. Der Maxi hier auf 98.6 Charivari, hi zusammen. Youngagement heißt der Wettbewerb für alle, die fleißig unter 30 sind. Barbara Sterl ist die Leitung für bürgerschaftliches Engagement bei der Stadt Nürnberg. Und damit wir eine Idee bekommen, welche Art Projekte da eine Chance haben, erzählt sie uns jetzt schon mal von Projekten, die da schon mal gewonnen haben.
1: Zwei junge Frauen, Mathe-Poesie mit einer Schreibwerkstatt für alle, die sich mal im Schreiben ausprobieren wollen. Eine tolle Aktion, die regelmäßig stattfindet, da gibt es immer wieder Events. Die haben bei uns gewonnen und konnten mit unserem Preisgeld dann auch ihre Schreibwerkstatt, ihre Idee weiter umsetzen.
0: Es hat auch schon mal ein kirchlich organisiertes Zeltlager gewonnen oder einige Aktionen zum Thema Umwelt, Müll sammeln oder einfach die Stadt etwas grüner machen. Reicht denn da schon eine Idee oder muss das Projekt wirklich schon final stehen?
1: Alles, was schon läuft oder vielleicht neu gemacht werden soll und was unser Leben in Nürnberg verbessert, was uns im Miteinander voranbringt. Auch informelle und nicht formal gefasste Initiativen sind genauso zugelassen. Freuen wir uns drüber. Also es muss keine Riesenorganisation oder ein großer Verein dahinter stehen.
0: Okay, also es kann wirklich alles sein, was von jungen Leuten für alle Nürnberger ist. Ihr wollt euch anmelden, geht einfach auf engagiert.nürnberg.de. Da findet ihr alle Infos auf der Startseite. Bis Ende August habt ihr Zeit, dann schaut eine Jury drüber. Es gibt ein Public Voting und am Ende dann die große Preisverleihung.

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0: Die Haare mal feuerrot, mal knallgelb, tausende Perlenketten um den Hals und ganz verrückte Outfits. So kennt man Cyndi Lauper wohl immer noch, ja, und gerade weil sie einfach die schrillen und bunten 80er so dermaßen gut verkörpert und ganz nebenbei auch einfach eine wirklich grandiose Stimme hat, ist sie jetzt mit dabei in einer halben Stunde extra viel Musik am Stück. Aber da ist sie nicht alleine. Texas, Bruce Hornsby oder auch Whitney Houston leisten ihr Gesellschaft, denn das sind die meisten 80er und 90er hier auf 98.6 Charivari.
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5: Ich bin Moritz Einzel. Die Bundesregierung steht anscheinend kurz davor, Russland offiziell für den geplanten Drohnenanschlag am Flughafen Leipzig-Halle verantwortlich zu machen. Das berichten die Welt am Sonntag und das Portal Politico übereinstimmend. Die Bundesregierung plant demnach auch mehrere Strafmaßnahmen. Zudem würden parallel dazu in Brüssel EU-Sanktionen vorbereitet. Eine Krankschreibung ab dem ersten Tag. Den Plan der Bundesregierung findet Arbeitsministerin Baas nicht gut. Der Funke Mediengruppe hat die SPD-Vorsitzende gesagt, sie sei zwar koalitionstreu, man solle sich aber fragen, ob die Regelung sinnvoll sei. Menschen könnten bei einem leichten Infekt sofort zum Arzt gehen und sich eine ganze Woche krankschreiben lassen, statt nur kurz auszufallen. Der Bundesnachrichtendienst wirbt auf der Gamescom in Köln um Nachwuchs. Die Behörde hat an ihrem Messestand ein neues Level ihres

0: Spiels BND-Legenden Operation Black Box vorgestellt. Spielerinnen und Spieler sind dort als Agentin AJ unterwegs. Am Messestand können Interessierte auch ihre Hacking- und Programmierfähigkeiten unter Beweis stellen und mit echten BND-Beamten ins Gespräch kommen. Dritter Spieltag in der zweiten Fußball-Bundesliga. Da hat Fürth den ersten Saisonsieg gefeiert. Ein 4:3 in Cottbus. Kleeblatt-Coach Heiko Vogel.
1: Ich glaube, dass meine Mannschaft nicht das beste Spiel, was sie können, abgeliefert haben. Aber es war sehr reif. Wir haben die Tore gemacht, waren sehr effizient. Auch die Zeitpunkte der Tore, wenn es dafür günstige Zeitpunkte gibt, dann war das bestimmt heute der Fall.
0: Außerdem feierten die beiden Bundesliga-Absteiger Wolfsburg und Heidenheim ebenfalls torreiche Siege. Wolfsburg siegte 5:2 in Karlsruhe, Heidenheim bezwang Dresden mit 5:3. Um 20.30 Uhr trifft noch Nürnberg auf Bielefeld.
2: Schönstes Spätsommerwetter mit jede Menge Sonnenschein, nur hier und da mal ein paar Wölkchen und an die 26 Grad. Das war heute so, das ist morgen so und das ist auch übermorgen so. Nur in der Nacht von Sonntag auf Montag stellenweise wird's ordentlich regnen, aber außenrum jede Menge Sonnenschein.
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4: Mit mir, dem Maxi. Hi zusammen. Ja, dass zufälligerweise Jahre nach dem Tod von großen Musikern und Künstlern immer mal wieder unveröffentlichte Songs auftauchen, ja, das ist in der Musikwelt eigentlich nichts Neues. Aber, dass ein Musiker stirbt und bewusst ein geheimer Song hinterlassen wurde, der erst an einem bestimmten Tag gehört werden darf, das finde ich mal eine richtig spannende Story. Und um wen es geht, das erzähle ich euch gleich. Hier nach einem richtig grandiosen Trio. Bryan Adams, Rod Stewart und Sting. Alle gemeinsam haben sich zusammengetan für uns. Und die zeigen gleich richtig viel Herz. Davor gibt es noch einen coolen 80er von Frankie.

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1: Achtung, jetzt wird's kurz gruselig. Eine kürzlich verstorbene Musiklegende wird in exakt 20 Jahren einen neuen Song veröffentlichen. Der Maxi hier auf 98.6 Charivari, hi zusammen. Ja, eine sehr traurige Meldung hat die Musikwelt diese Woche erreicht. Dolly Parton ist im Alter von 80 Jahren verstorben. Mit Songs wie Jolene ist sie weltberühmt geworden und das muss man jetzt mal sagen, ganz nebenbei war sie wahrscheinlich auch einfach die Queen of Wohltätigkeit. Sie hat so viel Gutes getan in ihrem Leben und mit ihrem Geld, da können sich einige Stars mal eine Scheibe von abschneiden. Und so traurig der Tod von Dolly Parton auch ist, sie hat auch jetzt noch für eine Überraschung gesorgt. Denn sie hat der Welt ein Geheimnis hinterlassen, genauer gesagt einen geheimen Song, der erst in 20 Jahren veröffentlicht werden soll. Schon 2015 hat sie den Song aufgenommen und ließ ihn in einer Zeitkapsel in ihrem Freizeitpark Dollywood einschließen. Öffnen darf man die Kiste erst am 19. Januar 2046, an ihrem 100. Geburtstag. Mit drin die Aufnahme, ein CD-Player und sogar eine Anleitung zum Abspielen. Ich bin mir sicher, da kennt man die CD-Player eher nicht mehr so. Ja, und natürlich hat sie auch die Geschichte nochmal extra spannend gemacht, denn sie meinte mal in einem Interview, der Song, der sei eigentlich viel zu gut, um ihn so lange wegzusperren. Also wir sind auf jeden Fall gespannt, wie der Song dann in 20 Jahren klingen wird. Und ich würde sagen, wir überbrücken das Ganze kurz mit den meisten 80ern und 90ern. Denn unsere 98.6 Charivari-Zeitkapsel, die öffnen wir jeden Tag wieder aufs Neue für euch.

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0: steht jeden Tag unter der Woche mitten in der Nacht für euch auf, um dann pünktlich um 5 Uhr morgens im Studio zu stehen mit seiner Morningshow Ein neuer Morgen. 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
4: Ich bin Moritz Einzel. Die Bundesregierung bereitet offenbar ein größeres Sanktionspaket gegen Russland vor. Das berichten mehrere Medien. Hintergrund ist der geplante Drohnenanschlag am Flughafen Leipzig-Halle. Die Regierung stehe kurz davor, Russland für den gescheiterten Anschlag verantwortlich zu machen. Noch unklar ist, ob einzelne russische Akteure benannt werden oder die gesamte russische Regierung. Aktuelle Äußerungen von Bundesarbeitsministerin Baas zur Attestpflicht ab dem ersten Krankheitstag stoßen bei der Union auf Kritik. Der Chef des CDU-Sozialflügels Radke hat dem Kölner Stadtanzeiger gesagt, er finde es fragwürdig, getroffene Verabredungen nach kurzer Zeit öffentlich in Frage zu stellen. Baas hatte in einem Interview angezweifelt, dass die vereinbarte Attestpflicht Sinn hat. Im Flutkatastrophengebiet in Nepal ist internationale Hilfe eingetroffen. Eine Rettungsmannschaft aus Indien sei gelandet, hieß es aus dem nepalesischen Außenministerium. Ein weiteres Team aus China werde erwartet. Die Zahl der Todesopfer ist inzwischen auf mehr als 600 gestiegen. Mehr als 2500 Menschen gelten weiterhin als vermisst. Die neue Saison in der Fußball-Bundesliga hat gleich am ersten Spieltag ihre erste handfeste Überraschung. Aufsteiger Elversberg hat Leverkusen 3:2 besiegt. Außerdem spielten Leipzig, Gladbach 3:0, Mainz, Paderborn 0:0, Köln, Hoffenheim 3:2 und Union Berlin gegen Frankfurt 3:3. Ab 18.30 Uhr noch Dortmund gegen den HSV. In der zweiten Liga hat Fürth am dritten Spieltag

0: Tag den ersten Saisonsieg eingefahren, ein 4:3 in Cottbus. Trainer Heiko Vogel.
1: Für die Mannschaft freut es mich ungemein. Ich glaube, dass das die Spiele sind, die man dann auch schlussendlich ziehen muss. Und sie haben es gezogen. Das könnte ein Katalysator für die kommenden Aufgaben sein, weil es einfach Selbstvertrauen gibt.
0: Wolfsburg gewann 5:2 in Karlsruhe und Heidenheim besiegte Dresden mit 5:3. Um 20.30 Uhr trifft noch Nürnberg auf Bielefeld.
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3: 3, 2, 1, are you ready? Okay, wir starten und setzen den Blinker gleich mal links auf die Überholspur Back to the 80s, die nächsten beiden Stunden. Und dann feiern wir auch die Geburtstagskinder der Woche, wie zum Beispiel letzten Montag hatte der Ex-Drummer von Heart seinen 75. Michael DeRosé. Ich spiele euch jetzt den Nummer 1 Hit aus 85 von den Schwestern Wilson, Ann und Nancy. Hier sind Heart und Never.
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1: Was tun? Wo soll ich hin? Welche Musikrichtung ist jetzt die richtige? Alles Fragen, die sich Robert Palmer Anfang der 80er stellte, in einer Zeit, in der in seiner englischen Heimat die Punkwelle langsam abebbte und ein neuer Musikstil geprägt wurde. Bands wie ABC, Spandau Ballet, Visage oder Human League hatten mit dem New Romantic Style großen Erfolg. Und deswegen wollte Palmer auch auf dieser Welle surfen. Mit mäßigem Erfolg, denn der Song Johnny and Mary floppte in den Staaten. Auch das auf den Bahamas produzierte Album landete nicht mal in den Top 50. Umso mehr kam die Platte und auch die Single in Deutschland an. Johnny and Mary wurde ein Top-Ten-Hit und auch Jahrzehnte später lief der Song in vielen Werbespots, zum Beispiel für Renault. Robert Palmer, Johnny and Mary.

Mädels noch nach My Melody und die Jungs nach Fahrenheit dufteten. 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

0: In Europa eigentlich total unterschätzt, ne? Paula Abdul, Ende der 80er, klar, da gab's nur Whitney Houston. Aber was für eine Künstlerin war in Amerika wesentlich erfolgreicher als hier in Europa? Paula Abdul und Opposites Attract.
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0: Fast genau heute, auf den Tag genau, vor 40 Jahren, am 27. August 1986, da bekommt Tina Turner verdient ihren Star auf dem Hollywood Walk of Fame. Ja, und ich spiele einen ihrer Großen jetzt für euch hier. Tina und Better Be Good to Me.

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5: Grüß euch, schönen Abend. Schön, dass ihr mit dabei seid. An diesem 29. August. Der Geburtstag von Michael Jackson. Er wäre heute 68 Jahre alt geworden. Und ich lasse es mir natürlich nicht nehmen und spiele heute Abend ein paar richtig geile Jackson-Songs. Gleich zwei aus Thriller, nämlich Baby Be Mine und Human Nature. Machen wir nach Nina und Evelyn Thomas.

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1: Es ist der 26. Februar 1983. Das Thriller-Album von Michael Jackson steht an der Spitze der amerikanischen Charts. Und das für die kommenden 37 Wochen. Unfassbar. 8 Grammys und rekordverdächtige 7 Top-10-Hits bringen dieser Longplayer in die Hitparaden. Unter anderem auch die beiden

0: Der Song stammt von Toto-Songwriter Steve Porcaro, der ihn ursprünglich für seine Tochter geschrieben hatte. Jacksons Produzent Quincy Jones bat Steve Porcaro, der an vielen Songs für Michael Jackson beteiligt war, um eine Idee für eine Ballade. Das Lied war die fünfte Singleauskopplung aus dem Thriller-Album. Michael Jackson und Human Nature.
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0: Geboren am 29. August 1958 in Gary in Indiana. Heute wäre er 68 Jahre alt geworden. Michael Jackson. Und dann kam der 26. Juni, der 25. Juni eigentlich in Amerika, 2009.
1: Popstar Michael Jackson ist nach US-Medienberichten tot. Der 50-Jährige hat ihm zufolge einen Herzstillstand erlitten. Jackson war von seinem Haus in Los Angeles mit einem Notarztwagen in ein Krankenhaus gebracht worden. Nach Angaben eines Sanitäters atmete der Sänger beim Eintreffen des Krankenwagens nicht mehr. Wiederbelebungsversuche seien vergeblich geblieben.
0: Wir waren damals alle wie erstarrt. Also ich kann mich noch gut daran erinnern. Ich bin an diesem Morgen in die Sendung gefahren und habe das auf einem Nachrichtensender gehört im Radio. Ich musste rechts ranfahren, weil ich mir gedacht habe, um Gottes Willen, das kann nicht sein. Jetzt reißt dir jemand ein Stück aus dem Herzen, ein Stück deiner Jugend. Michael Jackson. Tot. Deswegen heute verstärkt so ein bisschen hier Jackson-Songs an seinem 68. Geburtstag. Jetzt aus dem Thriller-Album eine Nummer, die man nicht so oft hört im Radio. Deswegen spiele ich sie euch jetzt hier auf 98.6 Charivari in Öms 80er Samstag aus dem Thriller-Album Baby Be Mine.

Da haben sie noch eine rausgehauen hier. Frankie Goes to Hollywood und Welcome to the Pleasure Dome hier auf 98.6 Charivari. Ist halt genau richtig, wenn ihr auch 80er-Fan seid, so wie ich. Dann feiern wir jetzt den Geburtstag von Valerie Simpson. Hatte letzten Mittwoch ihren 80er und sie war 50% des legendären Soul- und Pop-Duos Ashford & Simpson mit diesem Nummer 1-Hit aus 84.

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3: Ich bin Moritz Einzel. Die kurze Fußball-Sommerpause ist endgültig vorbei. Auch in der Bundesliga rollt wieder der Ball. Gestern ging es ja los mit dem 5:1 von Meister FC Bayern gegen Stuttgart. Heute dann der erste Bundesliga-Samstag der neuen Spielzeit. Und der hatte gleich eine dicke Überraschung parat. Aufsteiger Elversberg hat sein Auftaktspiel gegen Leverkusen mit 3:2 gewonnen. Der Trainer der Saarländer Vincent Wagner bei The Zone.
4: Ein deutlich schlauerer Trainer als ich hat mal gesagt, erste Spieltage gibt es nur eine Sache, die muss man gewinnen. Das ist uns zum Glück gelungen, deswegen der erste Sieg ist immer der schwerste.
3: Leipzig gewann 3:0 gegen Mönchengladbach, Köln besiegte Hoffenheim 3:2, Union Berlin und Frankfurt trennten sich 3:3 und auch das Spiel Mainz gegen Paderborn endete unentschieden, allerdings torlos 0:0. Die Bundesregierung macht Medienberichten zufolge Russland für den Drohnenvorfall am Flughafen Leipzig-Halle verantwortlich. Kanzler Merz wolle das in den kommenden Tagen offiziell verkünden, meldet unter anderem die Welt am Sonntag. Anfang August war in der Nähe einer ukrainischen Frachtmaschine am Leipziger Airport eine Sprengstoffdrohne entdeckt worden. Ein heftiger Sturm hat mehrere Rettungseinsätze auf dem Chiemsee zur Folge gehabt.

0: gehabt. Wie die Wasserschutzpolizei mitteilte, gerieten 4 Boote in Seenot und mussten von den Einsatzkräften in Sicherheit gebracht werden. Verletzt wurde niemand. Ein vom Deutschen Wetterdienst vorhergesagter Sturm war gestern mit Böen von bis zu 65 Kilometern pro Stunde über den Chiemsee gezogen. Topfavorit Tadej Pogacar muss seinen Traum vom Triumph bei der Spanien-Rundfahrt in diesem Jahr begraben. Der slowenische Radprofi stürzte auf der 8. Etappe der Vuelta schwer. Der Sieger der Tour de France musste das Rennen aufgeben. Pogacar war eigentlich auf dem besten Weg, die Vuelta erstmals zu gewinnen.
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2: Okay, können wir uns kurz mal zurückbeamen, bitte? Ins Jahr 87 geht es. Dankeschön, dann sind wir schon hier. An diesem 29. August vor 39 Jahren die Nummer 1 in den amerikanischen Charts damals. Los Lobos.

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1: Egal, ob man gerade eine Trennung durchmacht oder einen geliebten Menschen vermisst, es gibt Songs, die diese Gefühle ansprechen, die wir alle irgendwann in unserem Leben empfinden. Und genau darauf zieht Paul Young, Come Back and Stay, ab. Denn die ganz großen Nummern haben auch immer ein bisschen Melancholie dabei. Der Song wurde schon 1981 vom amerikanischen Songwriter Jack Lee geschrieben. Zwei Jahre später nahm Paul Young das Lied auf. Es geht um das Gefühl, jemanden zu vermissen und ihn zurückhaben zu wollen. Und es geht auch um die Schmerzen, die entstehen, wenn man jemanden verliert, den man liebt. Die Zeilen, ich habe versucht, dich zu vergessen, aber das ist etwas, was ich niemals tun werde, zeigen, dass die Erinnerungen an eine vergangene Liebe immer präsent sind. Es war sein größter Erfolg. Paul Young, Come Back and Stay.

aus Schwabach hat mir eine WhatsApp geschrieben: Christoph, bitte spiel mir mal wieder das DVB im Radio. Na klar. Und wenn ihr auch mal einen Wunsch habt von eurem Lieblings-80er, dann macht's wie Karin, schreibt mich kurz an. WhatsApp genügt, 08000 98 6 98 6. So, ihr seid genau richtig auf 98 6 Charivari. Wir feiern die Geburtstagskinder. Und er war Gründungsmitglied dieser legendären Pop-Rock-Band Chicago. Derry Serafin hatte gestern seinen 78. Jetzt You're the Inspiration.

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2: An diesem 29. August. Grüß euch. Ich lasse es mir natürlich nicht nehmen und spiel dem Geburtstagskind des Tages gleich ein Double Play nochmal. Michael Jackson

er wäre heute 68 Jahre alt geworden. Und ich habe The Way You Make Me Feel und Liberian Girl rausgesucht. Beide Songs aus Bad. Vorher gucken wir mal zurück ins Jahr 87. In die englischen Charts, damals auf Platz 1. Ganz oben, Tageshit heute, Rick Astley und Never Gonna Give You Up.

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1: Michael Jackson veröffentlichte 1987 sein Album Bad. Diese Nummer war die letzte Single-Auskopplung aus diesem Album. Ein Song, der eigentlich gar nicht so richtig einschlug, außer in Irland. Da ging er auf die 1 und in England, dort immerhin in die Top 20. In Schwarzafrika, da kam der Song richtig gut an. Insbesondere in Liberia, denn das Lied handelt von Frauen aus diesem afrikanischen Land. Die liberianische Freiheitsrechtlerin Marriott Carson sagte mal in einem Interview mit der Washington Times, als dieses Lied herauskam, waren die liberianischen Mädchen so erstaunt, einen so großartigen Musiker wie Michael Jackson über ein kleines Land in Afrika nachdenken zu hören. Das gab Hoffnung, besonders wenn die Dinge schlecht liefen. Michael Jackson, Liberian Girl.

Also wenn er was gemacht hat, dann immer mit ganz, ganz, ganz viel Gefühl. Michael Jackson heute an seinem Geburtstag am 68. hätte er heute gehabt. Wäre das Jahr 2009 damals nicht gewesen, gell? Aber hätte Fahrradkette, kennen wir ja alle. Wir spielen euch heute ganz besonders viel Michael Jackson Musik. Jetzt aus dem Bad Album Michael Jackson und The Way.

damals noch nach My Melody und die Jungs nach Fahrenheit dufteten. 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

0: ausgerechnet der großartige Chris Rea und I Can Hear Your Heartbeat. Oh, da kommt noch was rein gerade.
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0: Ja, ich hab's ja gesagt vorhin, gell? Wenn ihr einen Musikwunsch habt aus den 80ern, her damit. Schreibt mir einfach eine WhatsApp 08000 98 6 98 6. Jens aus Nürnberg hat das getan, gerade eben noch. Er wünscht sich von Rheingold 3 Klangsdimensionen. Für dich jetzt, lieber Jens, und für alle NDW-Fans. Und das war Ulms 80er Samstag. Ich bin Christoph. Wünsche euch ein schönes Wochenende. Nächste Woche wieder 18 Uhr. Bis dahin nicht am Radio drehen, denn ihr wisst das, Charivari.
1: Da weiß man, was man hat. Guten Abend.

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1: Ich bin Moritz Einzel. Wer steckt hinter dem gescheiterten Anschlag mit einer Sprengstoffdrohne am Flughafen Leipzig-Halle? Mehrere Medien berichten heute, dass die Bundesregierung bald offiziell Russland dafür verantwortlich machen wird. Es seien auch Sanktionen in Vorbereitung. Kanzler Merz hatte bereits am Rande der Kabinettsklausur in dieser Woche erklärt, man wisse, wer hinter dem Drohnenvorfall stecke und werde in Kürze etwas dazu sagen. Im Himalaya zeigt sich Stück für Stück mehr das katastrophale Ausmaß der Sturzflut. Die Zahl der Todesopfer ist auf mehr als 670 gestiegen. Außerdem werden nach Angaben der Behörden in Nepal und China etwa 3000 Menschen vermisst, darunter hunderte Ausländer. Unterdessen kommt Hilfe aus dem Ausland. Eine Rettungsmannschaft aus dem Nachbarland Indien ist eingetroffen. Vor 25 Jahren wurde der Gemüsehändler Habil Kilic in München durch die Rechtsextremisten der Terrorgruppe Nationalsozialistischer Untergrund ermordet. In der Landeshauptstadt hat es heute eine Gedenkveranstaltung gegeben, um an Kilic und die anderen NSU-Opfer zu erinnern. Etwa 70 Menschen versammelten sich in der Nähe des damaligen Tatorts. Nach dem Tod von König Harald V. sind für morgen in ganz Norwegen Gedenkgottesdienste geplant. Seit heute liegen auch überall in Norwegen öffentliche Kondolenzbücher aus. König Harald war gestern im Alter von 89 Jahren gestorben. Sein Sohn Håkon ist neuer norwegischer König. Kleine Sensation zum Auftakt in die neue Saison der Fußball-Bundesliga. Die SV Elversberg, der Aufsteiger aus dem Saarland, hat gegen Bayer Leverkusen mit 3:2 gewonnen. Auch für Martin De Michelis gab es viel Grund zur Freude. Der frühere Bayern-Profi aus Argentinien feierte einen gelungenen Einstand als Trainer in der Bundesliga bei RB Leipzig. Die Sachsen besiegten Borussia Mönchengladbach mit 3:0 und De Michelis war hinterher glücklich am DAZN-Mikro.
2: Ich werde diesen Tag nicht vergessen. Was ich habe heute hier gelebt, ist einfach ein Traum. Die Choreografie, die Szenografie von den Fans in diesem tollen Stadion. Und danach ist so eine Leistung von der ganzen Mannschaft. 3 Tore zu schießen, ich glaube, ich könnte noch ein paar Tore schießen. Aber auch nach 2:0 gespielt. Ja, freue mich sehr, haben wir so gut gestartet.
1: Die weiteren Ergebnisse: Köln-Hoffenheim 3:2, Union Berlin gegen Frankfurt 3:3 und Mainz-Paderborn keine Tore, 0:0.

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2: Ich bin Moritz Einzel. Noch bis Mitternacht unserer Zeit haben in Island die Wahllokale geöffnet. Die Menschen in dem Inselstaat stimmen heute darüber ab, ob die Gespräche mit der Europäischen Union über einen EU-Beitritt Islands wieder aufgenommen werden. Alles deutet auf ein enges Rennen hin. 2013 hatte eine EU-skeptische Regierung in Reykjavik in Sachen Beitrittsgespräche den Pausenknopf gedrückt. Nach der Flutkatastrophe im Himalaya werden nach Behördenangaben noch rund 3000 Menschen vermisst, darunter auch mehrere Deutsche. Rettungskräfte suchen unter schwierigsten Bedingungen im Schlamm. Auch ausländische Helfer sind in Nepal eingetroffen, unter anderem aus Indien. Die Zahl der Toten ist auf mehr als 670 gestiegen. Die Bundesregierung macht Medienberichten zufolge Russland für den Drohnenvorfall am Flughafen Leipzig-Halle verantwortlich. Kanzler Merz wolle das in den kommenden Tagen offiziell verkünden, meldet unter anderem die Welt am Sonntag. Anfang August war in der Nähe einer ukrainischen Frachtmaschine am Leipziger Airport eine Sprengstoffdrohne entdeckt worden. Ein heftiger Sturm hat mehrere Rettungseinsätze auf dem Chiemsee zur Folge gehabt. Wie die Wasserschutzpolizei mitteilte, gerieten 4 Boote in Seenot und mussten von den Einsatzkräften in Sicherheit gebracht werden. Verletzt wurde niemand. Ein vom Deutschen Wetterdienst vorhergesagter Sturm war gestern über den Chiemsee gezogen. Dortmund ist mit einem Heimsieg in die neue Saison der Fußball-Bundesliga gestartet. Der BVB setzte sich gegen den Hamburger SV mit 2:0 durch. Zuvor gab es bereits am ersten Spieltag die erste große Überraschung der neuen Spielzeit. Aufsteiger Elversberg besiegte Leverkusen mit 3:2. Das Fazit von SVE-Trainer Vincent Wagner.
3: Wenn wir unser Spiel spielen, wenn wir mutigen Fußball gegen den Ball spielen, wenn wir intensiv spielen, können wir auf jeden Fall mithalten. Was man aber auch sieht, wenn wir dann nicht schlau genug sind und nur Kleinigkeiten anbieten, ist der Gegner schon gut genug, es zu bestrafen. Und heute hat er zum Glück nicht all seine Chancen genutzt, sonst hätten wir nicht gewonnen. Und trotzdem gibt halt die goldene Regel, erste Spiele muss man gewinnen. Das ist uns heute zum Glück gelungen, mit unseren Fans im Rücken.
2: Die weiteren Ergebnisse: Leipzig-Mönchengladbach 3:0, Köln-Hoffenheim 3:2, Union Berlin-Frankfurt 3:3 und Mainz-Paderborn 0:0.

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1: Ich arbeite wirklich sehr gerne in unserer Behörde. Ich bin mit Leib und Seele Staatsanwältin.
2: Das sagt Seo Kim. Die junge Staatsanwältin mit asiatischen Wurzeln ist in Staatsschutz Opfer eines rassistischen Brandanschlags geworden. Statt den Fall abzugeben, entscheidet sich Seo, selbst zu ermitteln. Die Spur führt sie zu dem stadtbekannten Rechtsextremisten Sven Meyer und einer Asylbewerberin als Zeugin.
3: Dieser Mann, Sven Meyer?
4: Genau. Wir brauchen unbedingt Ihre Zeugenaussage vor Gericht.
5: Ich brauche eine Wohnung in der Stadt. Ich brauche einen Job. Eine Schule, in der meine Kinder in Frieden zur Schule gehen können. Jetzt, wo es um eine Staatsanwältin geht, soll ich plötzlich aussagen. Wegen einer Staatsanwältin bringe ich unser Leben nicht in Gefahr.
2: Seo entdeckt, dass es in ihrer Behörde Akten gibt, die aber zurückgehalten werden. Gut, dass ihre Freundin darauf Zugriff hat oder besser gesagt hätte.
1: Die Einstellungen und die Ermittlungen gegen Unbekannt sind im Keller, richtig? Und die Geschäftsstelle hat doch sicher einen Kellerschlüssel.
6: Das kann ich nicht machen.
1: Ich will die Mittäter finden. Verstehst du das nicht? Hast du das Passwort der Teamleiter?

0: mir die sind. Die grillen mich, wenn das rauskommt.
1: Aber Seju forscht immer weiter. Doch der Oberstaatsanwalt Forch spielt die Tat herunter und versucht, weitere Nachforschungen zu verhindern.
2: Auf wessen Seite stehen Sie eigentlich? Warum haben Sie denn kein Vertrauen in Ihre eigene Behörde?
0: Ich bin hier das Opfer.
2: Ja, aber das gibt Ihnen doch nicht das Recht, die Augen vor der Realität zu verschließen. Ich meine, reißen Sie sich jetzt mal zusammen, Frau Kim. Sie sind in erster Linie Repräsentantin dieses Staates.
1: Auch wenn die Geschichte frei erfunden ist, beim Ansehen von Staatsschutz bekommt man das ungute Gefühl, dass es so etwas wirklich geben könnte. Stefan Grundler, 98.6 Charivari, Kinoredaktion.

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2: Ich bin Moritz Einzel. Noch bis Mitternacht unserer Zeit haben in Island die Wahllokale geöffnet. Die Menschen in dem Inselstaat stimmen heute darüber ab, ob die Gespräche mit der Europäischen Union über einen EU-Beitritt Islands wieder aufgenommen werden. Alles deutet auf ein enges Rennen hin. 2013 hatte eine EU-skeptische Regierung in Reykjavik in Sachen Beitrittsgespräche den Pausenknopf gedrückt. Nach der Flutkatastrophe im Himalaya werden nach Behördenangaben noch rund 3000 Menschen vermisst, darunter auch mehrere Deutsche. Rettungskräfte suchen unter schwierigsten Bedingungen im Schlamm. Auch ausländische Helfer sind in Nepal eingetroffen, unter anderem aus Indien. Die Zahl der Toten ist auf mehr als 670 gestiegen. Die Bundesregierung macht Medienberichten zufolge Russland für den Drohnenvorfall am Flughafen Leipzig-Halle verantwortlich. Kanzler Merz wolle das in den kommenden Tagen offiziell verkünden, meldet unter anderem die Welt am Sonntag. Anfang August war in der Nähe einer ukrainischen Frachtmaschine am Leipziger Airport eine Sprengstoffdrohne entdeckt worden. Ein heftiger Sturm hat mehrere Rettungseinsätze auf dem Chiemsee zur Folge gehabt. Wie die Wasserschutzpolizei mitteilte, gerieten 4 Boote in Seenot und mussten von den Einsatzkräften in Sicherheit gebracht werden. Verletzt wurde niemand. Ein vom Deutschen Wetterdienst vorhergesagter Sturm war gestern über den Chiemsee gezogen. Dortmund ist mit einem Heimsieg in die neue Saison der Fußball-Bundesliga gestartet. Der BVB setzte sich gegen den Hamburger SV mit 2:0 durch. Zuvor gab es bereits am ersten Spieltag die erste große Überraschung der neuen Spielzeit. Aufsteiger Elversberg besiegte Leverkusen mit 3:2. Das Fazit von SVE-Trainer Vincent Wagner.
3: Wenn wir unser Spiel spielen, wenn wir mutigen Fußball gegen den Ball spielen, wenn wir intensiv spielen, können wir auf jeden Fall mithalten. Was man aber auch sieht, wenn wir dann nicht schlau genug sind und nur Kleinigkeiten anbieten, ist der Gegner schon gut genug, es zu bestrafen. Und heute hat er zum Glück nicht all seine Chancen genutzt, sonst hätten wir nicht gewonnen. Und trotzdem gibt halt die goldene Regel, erste Spiele muss man gewinnen. Das ist uns heute zum Glück gelungen, mit unseren Fans im Rücken.
2: Die weiteren Ergebnisse: Leipzig-Mönchengladbach 3:0, Köln-Hoffenheim 3:2, Union Berlin-Frankfurt 3:3 und Mainz-Paderborn 0:0.

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1: Ich bin Florian Klaus. Wer steckt hinter dem gescheiterten Anschlag mit einer Sprengstoffdrohne am Flughafen Leipzig-Halle? Mehrere Medien berichten heute, dass die Bundesregierung bald offiziell Russland dafür verantwortlich machen wird. Es seien auch Sanktionen in Vorbereitung. Kanzler Merz hatte bereits am Rande der Kabinettsklausur in dieser Woche erklärt, man wisse, wer hinter dem Drohnenvorfall stecke und werde in Kürze etwas dazu sagen. Im Himalaya zeigt sich Stück für Stück mehr das katastrophale Ausmaß der Sturzflut. Die Zahl der Todesopfer ist auf mehr als 670 gestiegen. Außerdem werden nach Angaben der Behörden in Nepal und China etwa 3000 Menschen vermisst, darunter hunderte Ausländer. Unterdessen kommt Hilfe aus dem Ausland, unter anderem eine Rettungsmannschaft aus dem Nachbarland Indien ist eingetroffen. Vor 25 Jahren wurde der Gemüsehändler Habil Kilic in München durch die Rechtsextremisten der Terrorgruppe Nationalsozialistischer Untergrund ermordet. In der Landeshauptstadt hat es heute eine Gedenkveranstaltung gegeben, um an Kilic und die anderen NSU-Opfer zu erinnern. Etwa 70 Menschen versammelten sich in der Nähe des damaligen Tatorts. Nach dem Tod von König Harald V. sind für morgen in ganz Norwegen Gedenkgottesdienste geplant. Seit heute liegen überall in Norwegen öffentliche Kondolenzbücher aus. König Harald war gestern im Alter von 89 Jahren gestorben. Sein Sohn Håkon ist neuer norwegischer König. Dortmund ist mit einem Sieg in die neue Saison der Fußball-Bundesliga gestartet. Der BVB besiegte den Hamburger SV mit 2:0. Bereits zuvor hatte Elversberg im ersten Bundesligaspiel der Vereinsgeschichte einen Sieg gegen Leverkusen gefeiert. Der Bericht von Moritz Einzel.
2: Der Aufsteiger aus dem Saarland überfiel die Werkself mit einem frühen Doppelschlag. 8. Minute, 9. Minute, 2:0 und kurz nach der Pause auch noch das dritte Tor. Gegen Ende des Spiels ließen Kraft und Konzentration nach. Leverkusen konnte verkürzen, aber 3:2 der Sieg am Ende für Elversberg. Die weiteren Ergebnisse: Leipzig-Gladbach 3:0, Köln-Hoffenheim 3:2, Union Berlin-Frankfurt 3:3 und Mainz-Paderborn keine Tore 0:0.

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1: Mit gleich zwei Actionkrachern meldet sich Hollywood jetzt in unseren fränkischen Kinos. Vorhang auf für Mutiny und Das Ende der Sterne. In einer nahen Zukunft hat eine verheerende Pandemie in Das Ende der Sterne nahezu die gesamte Menschheit ausgelöscht. Zu den wenigen Überlebenden gehört Hick.
2: Und was hast du gemacht, bevor die Welt unterging?
3: Ich habe meine Frau geküsst und mit meinem Hund gespielt. Und jeden Tag habe ich gedacht, Mann, hast du ein Scheißglück.
2: Jeder hat doch was, woran er sich festhält, oder? Ohne das wäre es ziemlich einsam.
1: Hick lebt mit seinem Hund in einem verlassenen Flugzeughangar in Colorado. Der Platz ist gut gegen marodierende Überlebende zu verteidigen. Und dabei hilft ihm der menschenfeindliche Ex-Soldat Bengley.
4: Wir haben keine Ahnung, was da draußen ist.
5: Was glaubst du, was du da findest? Fröhliche Menschen? Überall? Die Welt von damals existiert nicht mehr. Hier gibt's nur uns. Wir halten uns an dem fest, was mal war. Da draußen zählt nur eins, töten oder getötet werden. Das Einzige, was wir fürchten müssen, sind
6: die Überlebenden.
1: Und die sorgen schon bald für Chaos. Mit Stars wie Jacob Elordi, Josh Brolin und Guy Pearce verfilmt der Regiemeister Ridley Scott mit Das Ende der Sterne die apokalyptische Buchvorlage von Peter Heller.
7: Was zum Teufel willst du?
8: Vergeltung.
1: Und wenn das Actionstar Jason Statham will, sollte sich der Gegner warm anziehen. In Mutiny spielt er einen ehemaligen Soldaten, der seine Unschuld beweisen muss. Auf einem Frachtschiff entdeckt er Menschenschmuggler und eine Frau, die helfen will.
9: Mayday, Mayday, Mayday. Wir brauchen sofortige Notfallunterstützung.
8: Uns geht langsam die Zeit aus.
9: Wer zum Teufel sind Sie?
8: Jetzt zählt nur eins, Sie und diese Menschen in Sicherheit zu bringen. Vertrauen Sie mir, ich muss das beenden.
1: Und beim Beenden geht's richtig zur Sache. Jason Statham lässt es in Mutiny dermaßen krachen, dass der Film erst frei ab 18 Jahren ist. Stefan Grundler, 98.6 Charivari, Kinoredaktion.

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2: Ich bin Florian Klaus. Wer steckt hinter dem gescheiterten Anschlag mit einer Sprengstoffdrohne am Flughafen Leipzig-Halle? Mehrere Medien berichten heute, dass die Bundesregierung bald offiziell Russland dafür verantwortlich machen wird. Es seien auch Sanktionen in Vorbereitung. Kanzler Merz hatte bereits am Rande der Kabinettsklausur in dieser Woche erklärt, man wisse, wer hinter dem Drohnenvorfall stecke und werde in Kürze etwas dazu sagen. Im Himalaya zeigt sich Stück für Stück mehr das katastrophale Ausmaß der Sturzflut. Die Zahl der Todesopfer ist auf mehr als 670 gestiegen. Außerdem werden nach Angaben der Behörden in Nepal und China etwa 3000 Menschen vermisst, darunter hunderte Ausländer. Unterdessen kommt Hilfe aus dem Ausland, unter anderem eine Rettungsmannschaft aus dem Nachbarland Indien ist eingetroffen. Vor 25 Jahren wurde der Gemüsehändler Habil Kilic in München durch die Rechtsextremisten der Terrorgruppe Nationalsozialistischer Untergrund ermordet. In der Landeshauptstadt hat es heute eine Gedenkveranstaltung gegeben, um an Kilic und die anderen NSU-Opfer zu erinnern. Etwa 70 Menschen versammelten sich in der Nähe des damaligen Tatorts. Nach dem Tod von König Harald V. sind für morgen in ganz Norwegen Gedenkgottesdienste geplant. Seit heute liegen überall in Norwegen öffentliche Kondolenzbücher aus. König Harald war gestern im Alter von 89 Jahren gestorben. Sein Sohn Håkon ist neuer norwegischer König. Dortmund ist mit einem Sieg in die neue Saison der Fußball-Bundesliga gestartet. Der BVB besiegte den Hamburger SV mit 2:0. Bereits zuvor hatte Elversberg im ersten Bundesligaspiel der Vereinsgeschichte einen Sieg gegen Leverkusen gefeiert. Der Bericht von Moritz Einzel.
3: Der Aufsteiger aus dem Saarland überfiel die Werkself mit einem frühen Doppelschlag. 8. Minute, 9. Minute, 2:0 und kurz nach der Pause auch noch das dritte Tor. Gegen Ende des Spiels ließen Kraft und Konzentration nach. Leverkusen konnte verkürzen, aber 3:2 der Sieg am Ende für Elversberg. Die weiteren Ergebnisse: Leipzig-Gladbach 3:0, Köln-Hoffenheim 3:2, Union Berlin-Frankfurt 3:3 und Mainz-Paderborn keine Tore 0:0.

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2: Ich bin Florian Klaus. In seiner ersten Rede als norwegischer König hat Håkon der VIII. Sich an seinen gestorbenen Vater Harald den V. erinnert. Er dankte ihm dafür, dass er so ein guter Papa für ihn und seine Schwester gewesen sei. Er sei auch ein warmherziger und humorvoller Großvater sowie liebevoller und fürsorglicher Ehemann gewesen. Er werde ihn vermissen, so der neue König. Die Bundesregierung beteiligt sich nicht an Spekulationen. Mehr wollte ein Sprecher noch nicht zu Medienberichten sagen, dass die Regierung Russland im Fall des versuchten Anschlags mit einer Sprengstoffdrohne am Flughafen Leipzig-Halle für verantwortlich hält. Dirk Zeitler berichtet.
3: Unter anderem die Bild berichtet, die Bundesregierung bereite ein umfangreiches Maßnahmenpaket gegen Moskau vor. Sie beruft sich auf mit dem Vorgang vertraute Personen. Die Bundesregierung werde bald die Urheberschaft des Angriffs abschließend feststellen, sagte Bundeskanzler Merz vor kurzem in einem TV-Interview. Die Urheber hybrider Angriffe würden dafür bezahlen.
2: Noch bis Mitternacht haben in Island die Wahllokale geöffnet. Die Menschen in dem Inselstaat stimmen heute darüber ab, ob die Gespräche mit der Europäischen Union über einen EU-Beitritt Islands wieder aufgenommen werden. Alles deutet auf ein enges Rennen hin. 2013 hatte eine EU-skeptische Regierung in Reykjavik in Sachen Beitrittsgespräche den Pausenknopf gedrückt. Eine Woche vor der Landtagswahl in Sachsen-Anhalt hat sich der AfD-Nachwuchs der Generation Deutschland in Magdeburg getroffen. GD-Chef Hohm forderte dort unter anderem, dass Millionen nach Deutschland gekommene Menschen das Land wieder verlassen müssten. Stürmischen Beifall gab es außerdem für derbe Worte von AfD-Landeschef Reichert, der unter anderem wörtlich von Vater Staat als nach Dope stinkender fauler Assi gesprochen hat. Für Dortmund ist der Auftakt der Bundesliga-Saison gut gelaufen. Mit 2:0 hat der BVB gegen Hamburg gewonnen. Elversberg konnte in seinem ersten Bundesligaspiel überhaupt auch einen Sieg feiern. 3:2 stand es am Ende gegen Leverkusen. Die anderen Ergebnisse? Leipzig-Gladbach 3:0, Köln-Hoffenheim 3:2, Union Berlin-Frankfurt 3:3 und Mainz-Paderborn 0:0. Und im Abendspiel der zweiten Liga hat Nürnberg Bielefeld mit 4:1 geschlagen.

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1: Aus Frankreich und aus Hollywood kommen zwei neue Filme in unseren fränkischen Kinos. Vorhang auf für Oh La La 2 und One Night Only.
2: Mom, ich glaube, ich bleib einfach hier.
3: Nein, du solltest heute ausgehen.
1: Sagt die Mutter des Pizzabäckers Owen zu Beginn von One Night Only. Denn nur heute Nacht ist es Singles gesetzlich erlaubt, Sex zu haben. Also gut, Owen macht sich auf die Socken und trifft die muntere Ellie.
4: Deine Ohren sehen aus wie Autotüren.
5: Deine Nase ist zu klein für dein Gesicht.
6: Mit deinem Kinn kann man Holz hacken.
5: Deine Beine machen keinen Sinn.
6: Dein Haaransatz macht keinen Sinn. Was ist mit deinem Auge?
5: Allergie.
6: Ach echt?
1: Ja, läuft nicht gerade gut zwischen den beiden. Und so gehen sie erstmal wieder getrennte Wege. Aber im Laufe der Nacht trifft Ellie wieder auf Owen und er macht ihr eine Pizza.
6: Das ist die beste Pizza, die ich je hatte. Ich glaube, besser als Sex.
5: Was findest du am besten?
6: Den extra Käse.
5: Beim Sex.
6: Das Vorspiel.
5: Das ist eine typische Frauenantwort.
6: Und du so?
5: Für mich geht's ums Danach.
6: Oh, komm schon.
5: Zwei Menschen liegen da und teilen ein Geheimnis.
1: Nun ja, die Handlung ist durchaus vorhersehbar, aber One Night Only ist romantisch schön und macht auch viel Spaß. Beispielsweise bei der Suche nach dem letzten Kondom in der Stadt. Im ersten Oh La La Film vor 2 Jahren hat der Weinhändler Frederik erfahren, dass er genetisch nur zu 15% Franzose ist. In Oh La La 2 will er nun wissen, woher die restlichen 85% kommen. Ergebnis: Das Labor sagt, die Gene sind türkisch.
7: Ihre Tochter hat gewusst, dass sie Türke sind. Sie arbeitet hier. Wunderbare Frau.
8: Das interessiert mich nicht.
7: Wir haben ihr gleich Bescheid gesagt.
8: Dann weiß meine Tochter davon und hat nichts gesagt. Also die kriegt was zu hören. Ich bin kein Franzose. Ich bin zu 0% Franzose. Wie ein Magerquark.
1: Auch wenn Frankreichs Starkomiker Christian Clavier wieder die Hauptrolle spielt, an den Witz des ersten Teils kommt Oh La La 2 nicht heran. Stefan Grundler, 98.6 Charivari, Kinoredaktion.

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1: Ich bin Florian Klaus. In seiner ersten Rede als norwegischer König hat Håkon der VIII. Sich an seinen gestorbenen Vater Harald den V. erinnert. Er dankte ihm dafür, dass er so ein guter Papa für ihn und seine Schwester gewesen sei. Er sei auch ein warmherziger und humorvoller Großvater sowie liebevoller und fürsorglicher Ehemann gewesen. Er werde ihn vermissen, so der neue König. Die Bundesregierung beteiligt sich nicht an Spekulationen. Mehr wollte ein Sprecher noch nicht zu Medienberichten sagen, dass die Regierung Russland im Fall des versuchten Anschlags mit einer Sprengstoffdrohne am Flughafen Leipzig-Halle für verantwortlich hält. Der Zeitler berichtet.
2: Unter anderem die Bild berichtet, die Bundesregierung bereite ein umfangreiches Maßnahmenpaket gegen Moskau vor. Sie beruft sich auf mit dem Vorgang vertraute Personen. Die Bundesregierung werde bald die Urheberschaft des Angriffs abschließend feststellen, sagte Bundeskanzler Merz vor kurzem in einem TV-Interview. Die Urheber hybrider Angriffe würden dafür bezahlen.
1: Noch bis Mitternacht haben in Island die Wahllokale geöffnet. Die Menschen in dem Inselstaat stimmen heute darüber ab, ob die Gespräche mit der Europäischen Union über einen EU-Beitritt Islands wieder aufgenommen werden. Alles deutet auf ein enges Rennen hin. 2013 hatte eine EU-skeptische Regierung in Reykjavik in Sachen Beitrittsgespräche den Pausenknopf gedrückt. Eine Woche vor der Landtagswahl in Sachsen-Anhalt hat sich der AfD-Nachwuchs der Generation Deutschland in Magdeburg getroffen. GD-Chef Hohm forderte dort unter anderem, dass Millionen nach Deutschland gekommene Menschen das Land wieder verlassen müssten. Stürmischen Beifall gab es außerdem für derbe Worte von AfD-Landeschef Reichert, der unter anderem wörtlich von Vater Staat als nach Dope stinkender fauler Assi gesprochen hat. Für Dortmund ist der Auftakt der Bundesliga-Saison gut gelaufen. Mit 2:0 hat der BVB gegen Hamburg gewonnen. Elversberg konnte in seinem ersten Bundesligaspiel überhaupt auch einen Sieg feiern. 3:2 stand es am Ende gegen Leverkusen. Die anderen Ergebnisse? Leipzig-Gladbach 3:0, Köln-Hoffenheim 3:2, Union Berlin-Frankfurt 3:3 und Mainz-Paderborn 0:0. Und im Abendspiel der zweiten Liga hat Nürnberg Bielefeld mit 4:1 geschlagen.

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1: Ich bin Florian Klaus. Die Bundesregierung will sich noch nicht öffentlich dazu äußern, wer für den versuchten Anschlag mit einer Sprengstoffdrohne am Flughafen Leipzig-Halle verantwortlich ist. Mehrere Medien des Axel Springer Verlags berichten aber, dass die Regierung Russland hinter dem Vorfall sieht. Sie berufen sich dabei auf mit dem Vorgang vertraute Personen. Kanzler Merz hatte angekündigt, dass die Bundesregierung sich bald zum Thema äußern werde. Schon ab dem ersten Krankheitstag soll in Zukunft grundsätzlich ein Attest nötig sein. Darauf hat sich die Bundesregierung geeinigt. Ob das sinnvoll ist, hat Arbeitsministerin Baas aber hinterfragt. Darüber gibt es bei der Union wenig Begeisterung. Der Chef des CDU-Arbeitnehmerflügels Radke sagte etwa dem Kölner Stadtanzeiger, er sei auch nicht restlos von allem begeistert. Was man gemeinsam entscheidet, solle man aber auch vertreten. Mehr als 36 Jahre nach dem Mauerfall sehen viele Menschen noch einige Distanz zwischen Ost- und Westdeutschland. Dennoch stellen wenige die Wiedervereinigung in Frage. Das geht aus einer Umfrage hervor. Dirk Zeigler berichtet.
2: Ungefähr zwei Drittel betrachten Mauerfall und Wiedervereinigung als Glücksfall für Deutschland, doch Unterschiede zwischen Ost und West bleiben spürbar. Die Aussage, seit der Wiedervereinigung sind die Deutschen zu einer Nation zusammengewachsen, lehnten 57% der Ost- und 45% der Westdeutschen ab.
1: In München ist an die Opfer der rechtsextremen Terrorgruppe NSU erinnert worden. 25 Jahre ist der Mord am Gemüsehändler Habil Kilic in der Stadt her. Insgesamt hatte der NSU 10 Menschen getötet, daneben verübten die Mitglieder Sprengstoffanschläge und Raubüberfälle. Die Bundesliga-Premiere für Elversberg hätte kaum besser laufen können. Die Fußballer aus dem Saarland konnten einen 3:2-Sieg gegen Leverkusen feiern. Die weiteren Ergebnisse: Leipzig-Gladbach 3:0, Köln-Hoffenheim 3:2, Union Berlin-Frankfurt 3:3 und Mainz-Paderborn 0:0. Am Abend hat dann noch Dortmund mit 2:0 Hamburg besiegt. Im Abendspiel der zweiten Liga hat außerdem Nürnberg Bielefeld mit 4:1 geschlagen.

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1: Ich arbeite wirklich sehr gerne in unserer Behörde. Ich bin mit Leib und Seele Staatsanwältin.
2: Das sagt Seo Kim. Die junge Staatsanwältin mit asiatischen Wurzeln ist in Staatsschutz Opfer eines rassistischen Brandanschlags geworden. Statt den Fall abzugeben, entscheidet sich Seo, selbst zu ermitteln. Die Spur führt sie zu dem stadtbekannten Rechtsextremisten Sven Meyer und einer Asylbewerberin als Zeugin.
3: Dieser Mann, Sven Meyer?
1: Genau. Wir brauchen unbedingt Ihre Zeugenaussage vor Gericht.
4: Ich brauche eine Wohnung in die Stadt. Ich brauche einen Job, eine Schule, in der meine Kinder in Frieden zur Schule gehen können. Jetzt, wo es um eine Staatsanwältin geht, soll ich plötzlich aussagen. Wegen der Staatsanwältin bringe ich unser Leben nicht in Gefahr.
2: Seo entdeckt, dass es in ihrer Behörde Akten gibt, die aber zurückgehalten werden. Gut, dass ihre Freundin darauf Zugriff hat oder besser gesagt hätte.
1: Die Einstellungen und die Ermittlungen gegen Unbekannt sind im Keller, richtig? Und die Geschäftsstelle hat doch sicher einen Kellerschlüssel.
5: Das kann ich nicht machen.
1: Ich will die Mittäter finden. Verstehst du das nicht? Hast du das Passwort der Teamleiterin?
5: Seo, echt jetzt? Du weißt, wer die sind. Die grillen mich, wenn das rauskommt.
2: Aber Seo forscht immer weiter. Doch der Ober

0: Staatsanwalt Forch spielt die Tat herunter und versucht, weitere Nachforschungen zu verhindern.
1: Auf wessen Seite stehen Sie eigentlich? Warum haben Sie denn kein Vertrauen in Ihre eigene Behörde?
2: Ich bin hier das Opfer.
1: Ja, aber das gibt Ihnen doch nicht das Recht, die Augen vor der Realität zu verschließen. Ich meine, reißen Sie sich jetzt mal zusammen, Frau Kim. Sie sind in erster Linie Repräsentantin dieses Staates.
0: Auch wenn die Geschichte frei erfunden ist, beim Ansehen von Staatsschutz bekommt man das ungute Gefühl, dass es so etwas wirklich geben könnte. Stefan Grundler, 98.6 Charivari, Kinoredaktion.

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1: Ich bin Florian Klaus. Die Bundesregierung will sich noch nicht öffentlich dazu äußern, wer für den versuchten Anschlag mit einer Sprengstoffdrohne am Flughafen Leipzig-Halle verantwortlich ist. Mehrere Medien des Axel Springer Verlags berichten aber, dass die Regierung Russland hinter dem Vorfall sieht. Sie berufen sich dabei auf mit dem Vorgang vertraute Personen. Kanzler Merz hatte angekündigt, dass die Bundesregierung sich bald zum Thema äußern werde. Schon ab dem ersten Krankheitstag soll in Zukunft grundsätzlich ein Attest nötig sein. Darauf hat sich die Bundesregierung geeinigt. Ob das sinnvoll ist, hat Arbeitsministerin Baas aber hinterfragt. Darüber gibt es bei der Union wenig Begeisterung. Der Chef des CDU-Arbeitnehmerflügels Radke sagte etwa dem Kölner Stadtanzeiger, er sei auch nicht restlos von allem begeistert. Was man gemeinsam entscheidet, solle man aber auch vertreten. Mehr als 36 Jahre nach dem Mauerfall sehen viele Menschen noch einige Distanz zwischen Ost- und Westdeutschland. Dennoch stellen wenige die Wiedervereinigung in Frage. Das geht aus einer Umfrage hervor. Dirk Zeigler berichtet.
2: Ungefähr zwei Drittel betrachten Mauerfall und Wiedervereinigung als Glücksfall für Deutschland. Doch Unterschiede zwischen Ost und West bleiben spürbar. Die Aussage, seit der Wiedervereinigung sind die Deutschen zu einer Nation zusammengewachsen, lehnten 57% der Ost- und 45% der Westdeutschen ab.
1: In München ist an die Opfer der rechtsextremen Terrorgruppe NSU erinnert worden. 25 Jahre ist der Mord am Gemüsehändler Habil Kilic in der Stadt her. Insgesamt hatte der NSU 10 Menschen getötet, daneben verübten die Mitglieder Sprengstoffanschläge und Raubüberfälle. Die Bundesliga-Premiere für Elversberg hätte kaum besser laufen können. Die Fußballer aus dem Saarland konnten einen 3:2-Sieg gegen Leverkusen feiern. Die weiteren Ergebnisse: Leipzig-Gladbach 3:0, Köln-Hoffenheim 3:2, Union Berlin-Frankfurt 3:3 und Mainz-Paderborn 0:0. Am Abend hat dann noch Dortmund mit 2:0 Hamburg besiegt. Im Abendspiel der zweiten Liga hat außerdem Nürnberg Bielefeld mit 4:1 geschlagen.
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1: Vor vielen Jahren lebte ein Kaiser, der so schrecklich gern neue Kleider mochte, dass er all sein Geld ausgab, um recht geputzt zu sein. Er machte sich nichts aus seinen Soldaten, machte sich nichts aus dem Theater oder aus einer Ausfahrt in den Wald, außer um seine neuen Kleider zu zeigen. Er hatte ein Gewand für jede Stunde des Tages. Und so wie man von einem König sagt, er ist im Rate, sagte man hier immer, der Kaiser ist im Ankleidezimmer. In der großen Stadt, wo er wohnte, ging es sehr munter zu. Jeden Tag kamen viele Fremde an. Eines Tages kamen auch zwei Betrüger. Die gaben sich für Weber aus und sagten, sie verstünden das schönste Zeug zu weben, das man sich nur denken könnte. Nicht nur die Farben und die Muster seien etwas ungewöhnlich Schönes, sondern auch die Kleider, die aus dem Zeug genäht würden, hätten die sonderbare Eigenschaft, dass sie jedem Menschen unsichtbar wären, der nicht für sein Amt tauge oder unerlaubt dumm sei. »Das sind ja prächtige Kleider«, dachte der Kaiser. »Wenn ich die anhabe, könnte ich ja dahinter kommen, welche Männer in meinem Reiche nicht für das Amt taugen, das sie innehaben. Ich kann die Klugen von den Dummen unterscheiden. Ja, das Zeug muss sofort für mich gewebt werden.« Und er gab den beiden Betrügern viel Geld im Voraus, damit sie ihre Arbeit beginnen könnten. Sie stellten auch zwei Webstühle auf, taten so, als arbeiteten sie, hatten aber nicht das Geringste auf dem Stuhl. Frischweg verlangten sie die feinste Seide und das prächtigste Gold. Das steckten sie in den eigenen Beutel und arbeiteten mit den leeren Webstühlen, und zwar bis tief in die Nacht hinein. »Jetzt möchte ich doch einmal wissen, wie weit sie mit dem Zeug sind«, dachte der Kaiser, aber ihm war

0: ordentlich ein wenig wunderlich ums Herz bei dem Gedanken, dass wer dumm sei oder sich nicht für sein Amt eigne, es nicht sehen könne. Nun glaubte er ja freilich, dass er für sich selbst nicht besorgt zu sein brauche, aber er wollte doch vorher jemand hinsenden, um zu sehen, wie die Sachen stünden. Alle Menschen in der ganzen Stadt wussten, welche sonderbare Kraft das Zeug besaß, und alle waren begierig zu sehen, wie schlecht oder wie dumm ihr Nachbar wäre. »Ich will meinen alten, ehrlichen Minister zu den Webern senden«, dachte der Kaiser. »Der kann am besten sehen, wie sich das Zeug ausnimmt, denn er hat Verstand und niemand waltet seines Amtes besser als er.« Nun ging der alte, brave Minister in den Saal hinein, wo die beiden Betrüger saßen und an den leeren Webstühlen arbeiteten. »Gott soll mich bewahren«, dachte der alte Minister und riss die Augen weit auf. »Ich kann ja nicht sehen.« Aber er sagte es nicht. Die beiden Betrüger baten ihn, die Güte zu haben und näher zu treten. Sie fragten, ob es nicht ein schönes Muster und herrliche Farben seien. Dabei zeigten sie auf den leeren Webstuhl, und der arme alte Minister fuhr fort, die Augen aufzureißen, aber er konnte nichts sehen, denn es war nichts da. »Großer Gott«, dachte er, »sollte ich dumm sein? Das habe ich niemals geglaubt, und das darf kein Mensch erfahren. Sollte ich nicht für mein Amt taugen? Nein, es geht nicht an, dass ich erzähle, dass ich das Zeug nicht sehen kann.« »Nun, Sie sagen ja gar nichts«, sagte der eine, der webte. »Oh, es ist reizend, ganz allerliebst«, sagte der alte Minister und sah durch seine Brille. »Dies Muster. Und diese Farben. Ja, ich werde dem Kaiser sagen, dass es mir ganz außerordentlich gefällt.« »Nun, das freut uns«, sagten die beiden Weber, und dann nannten sie die Farben mit Namen und erklärten das seltsame Muster. Der alte Minister gab gut Acht, um dasselbe sagen zu können, wenn er wieder nach Hause zum Kaiser käme. Und das tat er auch. Nun verlangten die Betrüger mehr Geld, mehr Seide und Gold. Sie müssten es zum Weben gebrauchen. Sie steckten aber alles in die eigenen Taschen. Auf den Webstuhl kam kein Faden, doch fuhren sie fort wie bisher an dem leeren Webstuhl zu arbeiten. Der Kaiser sandte bald wieder einen anderen ehrlichen Beamten hin, um zu sehen, wie es mit dem Weben stünde und ob das Zeug bald fertig sei. Dem erging es gerade so wie dem Minister. Er sah und sah, weil aber nichts da war als der leere Webstuhl, so konnte er nicht sehen. »Ja, ist es nicht ein wunderhübsches Stück Zeug?« sagten die beiden Betrüger und zeigten und erklärten das prächtige Muster, das gar nicht da war. »Dumm bin ich nicht«, dachte der Mann. »Folglich tauge ich nicht für mein gutes Amt? Das ist ja höchst komisch, aber das darf man sich nicht merken lassen.« Und dann lobte er das Zeug, das er nicht sah, und versicherte sie seiner Freude über die schönen Farben und das köstliche Muster. »Ja, es ist ganz wunderhübsch«, sagte er zum Kaiser. Alle Menschen in der Stadt sprachen von dem prächtigen Zeug. Nun wollte der Kaiser es selbst sehen, während es noch auf dem Webstuhl war. Mit einer ganzen Schar ausgewählter Männer, unter denen sich auch die beiden braven Beamten befanden, die bereits dagewesen waren, begab er sich zu den beiden listigen Betrügern, die jetzt aus allen Kräften webten. Aber ohne Faser oder Faden. »Ja, ja, ist es nicht magnifik?« sagten die beiden braven Beamten. »Sehen Eure Majestät nur, welch ein Muster, welche Farben!« Und dabei zeigten sie auf den leeren Webstuhl, denn sie meinten, dass die anderen das Zeug gewiss sehen könnten.
1: »Was ist denn das?«
0: dachte der Kaiser.
1: »Ich sehe nichts«,

0: Das ist ja schrecklich. Bin ich dumm? Tauge ich nicht dazu, Kaiser zu sein? Das wäre das Schrecklichste, was mir begegnen könnte. Ja, es ist sehr schön, sagte der Kaiser. Es hat meinen allerhöchsten Beifall. Und er nickte zufrieden und betrachtete den leeren Webstuhl. Er wollte nicht sagen, dass er nicht sehen konnte. Das ganze Gefolge, das er bei sich hatte, sah und sah, bekam aber nicht mehr heraus als all die anderen, aber sie sagten ebenso wie der Kaiser, »Ja, es ist sehr schön«, und rieten ihm, die Kleider aus diesem neuen prächtigen Stoff zum ersten Mal bei der großen Prozession zu tragen, die stattfinden sollte. »Es ist magnifique, reizend, excellent«, so ging es von Mund zu Mund, und sie waren alle zusammen so außerordentlich zufrieden damit. Der Kaiser gab jedem der Betrüger einen Orden in das Knopfloch zu hängen und verlieh ihnen den Titel eines Hoflieferanten. Die ganze Nacht, bevor die Prozession stattfinden sollte, saßen die Betrüger auf und hatten mehr als 16 Lichter angezündet. Die Leute konnten sehen, dass sie Eile hatten, des Kaisers neue Kleider fertig zu schassen. Sie taten, als ob sie das Zeug vom Webstuhl nähmen, sie schnitten mit großen Scheren in der Luft, sie nähten mit Nähnadeln ohne Faden und sagten zuletzt, »So, nun sind die Kleider fertig.« Der Kaiser kam mit seinen vornehmsten Kavalieren selbst dahin, und beide Betrüger hoben den einen Arm in die Höhe, als hielten sie etwas, und sagten, »Seht, hier sind die Beinkleider, hier ist das Gewand, hier ist der Mantel.« Und so weiter. Es ist so leicht wie Spinnengewebe. Man sollte glauben, man hätte nichts auf dem Leibe, aber das ist gerade der Vorzug davon.
1: Ja, sagten alle Kavaliere, aber sie konnten nichts sehen, denn da war nichts.
2: Wollen eure kaiserliche Majestät nun allergnädigst geruhen, ihre Kleider abzulegen? Sagten die Betrüger, dann wollen wir ihnen die neuen hier vor dem großen Spiegel anziehen.
0: Der Kaiser legte alle seine Kleider ab, und die Betrüger taten so, als zögen sie ihm jedes Stück von den neuen Kleidern an, die sie hatten nähen sollen, und sie fassten ihn um die Taille und banden scheinbar etwas fest, das war die Schleppe, und der Kaiser drehte und wendete sich vor dem Spiegel.
2: »Mein Gott, wie gut sie kleiden, wie prächtig sie sitzen«, sagten sie alle zusammen. »Welch Muster, oh, welch Farben, das ist eine kostbare Tracht.«
0: »Draußen stehen sie mit dem Thronhimmel, der während der Prozession über Eurer Majestät getragen werden soll«, sagte der Oberzeremonienmeister.
2: »Ja, ich bin fertig«, sagte der Kaiser.
1: »Sitzt es nicht gut?«
0: Und dann drehte er sich noch einmal vor dem Spiegel, denn es sollte so aussehen, als wenn er die Pracht so recht betrachte. Die Kammerherren, die die Schleppe tragen sollten, tasteten mit den Händen am Fußboden, gerade so, als wenn sie die Schleppe ausüben. Sie gingen und hielten sie in der Luft. Sie durften sich ja nicht merken lassen, dass sie nicht sehen konnten. Und dann schritt der Kaiser in der Prozession unter dem prächtigen Thronhimmel dahin, und alle Menschen auf der Straße und in den Fenstern sagten, »Gott, wie wunderschön des Kaisers neue Kleider sind! Welch eine herrliche Schleppe er an dem Gewand hat! Wie großartig alles sitzt!« Niemand wollte es sich merken lassen, dass er nichts sah, denn dann hätte er ja nicht zu seinem Amte getaugt oder wäre sehr dumm gewesen. Kein Gewand des Kaisers hatte je so viel Glück gemacht.
3: »Aber er hat ja gar nichts an«, sagte ein kleines Kind.
4: »Herrgott, hört die Stimme der Unschuld«, sagte der Vater, und der eine flüsterte dem anderen zu, was das Kind gesagt hatte.
3: »Er hat gar nichts an«, sagte ein kleines Kind. »Er hat nichts an!« »Er hat ja aber auch nichts an«,
0: rief schließlich das ganze Volk. Und der Kaiser erschrak, denn er fand, dass sie recht hatten, aber er dachte bei sich, »Die Prozession muss ich nun aushalten.«
5: Und dann hielt er sich noch

0: stolzer, und die Kammerherren gingen hinter ihm drein und trugen die Schleppe, die gar nicht da war.
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1: Ich bin Florian Klaus. Am Donnerstag hat Kanzler Merz angekündigt, dass die Bundesregierung bald abschließend feststellen will, wer für den versuchten Anschlag mit einer Sprengstoffdrohne am Flughafen Leipzig-Halle verantwortlich war. Wie jetzt mehrere Medien berichten, geht die Regierung davon aus, dass Russland dahinter steckt. Sie berufen sich dabei auf Insider. Bestätigen wollte ein Regierungssprecher das aber noch nicht. Eine Woche vor der Landtagswahl in Sachsen-Anhalt hat Altkanzlerin Merkel dazu aufgerufen, sich für die Demokratie einzusetzen. Dabei betonte sie, dass die Mehrheit der Menschen nicht die AfD wähle. Es stimme, dass die AfD in den neuen Bundesländern sehr stark sei. Merkel hat aber auch darauf hingewiesen, dass sie auch in den alten Bundesländern stärker geworden sei. Sie sei ein gesamtdeutsches Phänomen geworden. In Magdeburg hat sich die AfD-Nachwuchsorganisation Generation Deutschland getroffen. Der Chef der Organisation Rom forderte dort, dass Millionen zugewanderte Menschen das Land verlassen sollen. Er hat das damit begründet, dass Deutschland ein Land der Deutschen bleiben solle. Uneinigkeit gab es bei der Frage, ob Deutschland den Euro aufgeben soll. In Nepal läuft weiter die Suche nach Vermissten im Flutkatastrophengebiet, inzwischen auch mit Hilfe aus dem Ausland. So ist eine Rettungsmannschaft aus Indien dort und auch ein Team aus China sollte kommen. Die Teams sollen bei der Suche nach Arbeitern helfen, die in Tunneln entlang der von der Flut betroffenen Flüsse eingeschlossen sind. Inzwischen sind mehr als 670 Tote bestätigt. Dortmund ist mit einem Sieg in die neue Saison der Fußball-Bundesliga gestartet. Der BVB besiegte den Hamburger SV mit 2:0. Bereits zuvor hatte Elversberg im ersten Bundesligaspiel der Vereinsgeschichte einen Sieg gegen Leverkusen gefeiert. Der Bericht von Moritz Einzel.
2: Der Aufsteiger aus dem Saarland überfiel die Werkself mit einem frühen Doppelschlag. 8. Minute, 9. Minute, 2:0. Und kurz nach der Pause auch noch das dritte Tor. Gegen Ende des Spiels ließen Kraft und Konzentration nach. Leverkusen konnte verkürzen, aber 3:2 der Sieg am Ende für Elversberg. Die weiteren Ergebnisse: Leipzig-Gladbach 3:0, Köln-Hoffenheim 3:2, Union Berlin-Frankfurt 3:3 und Mainz-Paderborn keine Tore 0:0.

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1: Mit gleich zwei Actionkrachern meldet sich Hollywood jetzt in unseren fränkischen Kinos. Vorhang auf für Mutiny und Das Ende der Sterne. In einer nahen Zukunft hat eine verheerende Pandemie in Das Ende der Sterne nahezu die gesamte Menschheit ausgelöscht. Zu den wenigen Überlebenden gehört Hick.
2: Und was hast du gemacht, bevor die Welt unterging?
3: Ich habe meine Frau geküsst und mit meinem Hund gespielt. Und jeden Tag habe ich gedacht, Mann, hast du ein Scheißglück.
4: Jeder hat doch was, woran er sich festhält, oder? Ohne das wäre es ziemlich einsam.
1: Hick lebt mit seinem Hund in einem verlassenen Flugzeughangar in Colorado. Der Platz ist gut gegen marodierende Überlebende zu verteidigen. Und dabei hilft ihm der menschenfeindliche Ex-Soldat Bangley.
5: Wir haben keine Ahnung, was da draußen ist.
6: Was glaubst du, was du da findest? Fröhliche Menschen?

0: Überall? Die Welt von damals existiert nicht mehr. Hier gibt's nur uns. Wir halten uns an dem fest, was mal war. Da draußen zählt nur eins, töten oder getötet werden. Das Einzige, was wir fürchten müssen, sind
1: die Überlebenden.
2: Und die sorgen schon bald für Chaos. Mit Stars wie Jacob Elordi, Josh Brolin und Guy Pearce verfilmt der Regiemeister Ridley Scott mit Das Ende der Sterne die apokalyptische Buchvorlage von Peter Heller.
3: Was zum Teufel willst du?
4: Vergeltung.
2: Und wenn das Actionstar Jason Statham will, sollte sich der Gegner warm anziehen. In Mutiny spielt er einen ehemaligen Soldaten, der seine Unschuld beweisen muss. Auf einem Frachtschiff entdeckt er Menschenschmuggler und eine Frau, die helfen will.
5: Mayday, Mayday, Mayday! Wir brauchen sofortige Notfallunterstützung.
4: Uns geht langsam die Zeit aus.
5: Wer zum Teufel sind Sie?
4: Jetzt zählt nur eins, Sie und diese Menschen in Sicherheit zu bringen. Vertrauen Sie mir, ich muss das beenden.
2: Und beim Beenden geht's richtig zur Sache. Jason Statham lässt es in Mutiny dermaßen krachen, dass der Film erst frei ab 18 Jahren ist. Stefan Grundler, 98.6 Charivari, Kinoredaktion.

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1: Ich bin Florian Klaus. Am Donnerstag hat Kanzler Merz angekündigt, dass die Bundesregierung bald abschließend feststellen will, wer für den versuchten Anschlag mit einer Sprengstoffdrohne am Flughafen Leipzig-Halle verantwortlich war. Wie jetzt mehrere Medien berichten, geht die Regierung davon aus, dass Russland dahinter steckt. Sie berufen sich dabei auf Insider. Bestätigen wollte ein Regierungssprecher das aber noch nicht. Eine Woche vor der Landtagswahl in Sachsen-Anhalt hat Altkanzlerin Merkel dazu aufgerufen, sich für die Demokratie einzusetzen. Dabei betonte sie, dass die Mehrheit der Menschen nicht die AfD wähle. Es stimme, dass die AfD in den neuen Bundesländern sehr stark sei. Merkel hat aber auch darauf hingewiesen, dass sie auch in den alten Bundesländern stärker geworden sei. Sie sei ein gesamtdeutsches Phänomen geworden. In Magdeburg hat sich die AfD-Nachwuchsorganisation Generation Deutschland getroffen. Der Chef der Organisation Rom forderte dort,

0: dass Millionen zugewanderte Menschen das Land verlassen sollen. Er hat das damit begründet, dass Deutschland ein Land der Deutschen bleiben soll. Uneinigkeit gab es bei der Frage, ob Deutschland den Euro aufgeben soll. In Nepal läuft weiter die Suche nach Vermissten im Flutkatastrophengebiet, inzwischen auch mit Hilfe aus dem Ausland. So ist eine Rettungsmannschaft aus Indien dort und auch ein Team aus China sollte kommen. Die Teams sollen bei der Suche nach Arbeitern helfen, die in Tunneln entlang der von der Flut betroffenen Flüsse eingeschlossen sind. Inzwischen sind mehr als 670 Tote bestätigt. Dortmund ist mit einem Sieg in die neue Saison der Fußball-Bundesliga gestartet. Der BVB besiegte den Hamburger SV mit 2:0. Bereits zuvor hatte Elversberg im ersten Bundesligaspiel der Vereinsgeschichte einen Sieg gegen Leverkusen gefeiert. Der Bericht von Moritz Einzel.
1: Der Aufsteiger aus dem Saarland überfiel die Werkself mit einem frühen Doppelschlag. 8. Minute, 9. Minute, 2:0. Und kurz nach der Pause auch noch das dritte Tor. Gegen Ende des Spiels ließen Kraft und Konzentration nach. Leverkusen konnte verkürzen, aber 3:2 der Sieg am Ende für Elversberg. Die weiteren Ergebnisse: Leipzig-Gladbach 3:0, Köln-Hoffenheim 3:2, Union Berlin-Frankfurt 3:3 und Mainz-Paderborn keine Tore 0:0.
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2: Ich bin Florian Klaus. Die Bundesregierung beteiligt sich nicht an Spekulationen. Mehr wollte ein Sprecher noch nicht zu Medienberichten sagen, dass die Regierung Russland im Fall des versuchten Anschlags mit einer Sprengstoffdrohne am Flughafen Leipzig-Halle für verantwortlich hält. Der Zeitler berichtet.
3: Unter anderem die Bild berichtet, die Bundesregierung bereite ein umfangreiches Maßnahmenpaket gegen Moskau vor. Sie beruft sich auf mit dem Vorgang vertraute Personen. Die Bundesregierung werde bald die Urheberschaft des Angriffs abschließend feststellen, sagte Bundeskanzler